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0: It's past 6 in the morning, and yesterday the Emmy nominations have come out, so we thought, why not take a look?
1: Ja, ich bin draufgekommen, ich schaue wirklich ziemlich viele Serien. Ich bin sehr gut im Bingen, einer meiner Side Skills, weil ich fast alle kenne und alle gesehen habe.
0: Do you know what? Also, I've noticed I've seen none.
1: Oh, really?
0: Okay. Honestly, well, honestly.
1: Ich hätte gern, dass mich dieses Emmy-Committee bitte nächstes Jahr inkludiert.
0: Somebody contact
1: me. Dann kann ich mitvoten. Ja. Bitte. Ja. Danke. Die Top-Nominees inkludieren The Pitt, die Emergency Room-Serie, Hacks und auch die Newcomer-Serien Widow's Bay und Pluribus. Ich bin ja ein großer Fan von Pluribus.
0: Oh, wait, I saw Pluribus. I've seen
1: you
0: that.
1: You finally saw it.
0: Yeah,
1: okay.
0: I did.
1: You didn't like it. I know, I remember.
0: No.
1: Ja, was ist noch dabei? Your Friends and Neighbors ist auch als beste Dramaserie nominiert. Liebe ich. Ganz, ganz tolle Serie. Paradise, auch so eine apokalyptische, postapokalyptische Serie, auch ganz toll, ist unter den Nominierten. Was ist noch? The Diplomat, genau.
0: So Nina, you're an experienced...
1: Ich könnte jetzt da ewig weiterreden.
0: You're an
1: experienced, ich gehe gerade durch die Liste.
0: Yeah, you're an experienced viewer. I was going to ask you for your expert opinion. What do you think is going to win in which category? Pick a category of your choice and tell
1: me the winner. Nein, ich glaube, dass The Pitt wirklich ziemlich viel abräumen wird. Da sind noch sehr viele Best Actors und Supporting Actors aus dieser Serie nominiert. Aber ich finde The Pitt zum Beispiel so ein bisschen overrated.
0: Okay.
1: Unpopular opinion.
0: Okay, yeah. Well, you've put it out there now. We'll find out in, when is it? September, I think?
1: Ich werde dann eh bei der Verleihung hoffentlich auch dabei sein und eingeladen werden.
0: Of course. You'll see Nina on TV. Just look out for her.
1: In my dreams.

0: Tonight at 10 p.m. our time, the first quarterfinal of the Men's Soccer World Championship will take place with France playing Morocco.
1: Heute bis Sonntag finden die vier Viertelfinalspiele statt. Über die reden wir heute Morgen auch noch eingehend mit unserem Fußball-Expert Tom Midler.
0: Mm-hmm. But for now we want to focus on the music, as we like to do here at FM4. So we'll have some music now from the two competing countries, Morocco and France. And first we have the current number one of the Moroccan charts, Stormy with Kilowatt.
1: Ja, das hören wir gleich. Wir haben uns auch die Nummer 1 der französischen Charts angeschaut. Das ist Pilé mit Mauvais Joe.

0: That's Eckewandel with OK Not To Be OK, bringing the time up to 6:27.
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0: It's just coming up to 6:30 in the morning and it's time for the FM4 News with Lorenz Wildner. Good morning.
16: Guten Morgen. Beim NATO-Gipfel in Ankara haben die Partner ihre Bündnistreue bekräftigt, einschließlich der USA. Ein Gewinner des Gipfels ist die Ukraine. Sie erhält neue Milliardenhilfen. Aus Ankara, Johannes Berterer.
17: Bei seiner Ankunft vorgestern hat Trump noch scharfe Kritik an den Europäern geübt, etwa daran, dass sie nicht beim Iran-Krieg mitgemacht haben. Bei der Abschlusspressekonferenz gestern kommen vom US-Präsidenten jedoch ganz andere Töne. Ihr hättet die Liebe und den Respekt im Raum sehen müssen. Die Verbündeten lieben unser Land und sie haben mir gesagt, dass sie auch mich lieben. Am erfolgreichsten war der NATO-Gipfel wohl für Ukraines Präsident Zelensky. Die NATO-Verbündeten haben mit Ausnahme der USA rund 80 Milliarden Euro frisches Geld für die Ukraine auf den Weg gebracht.
16: Die USA haben zum zweiten Mal innerhalb von 24 Stunden Ziele im Iran angegriffen. Damit solle die Fähigkeit des Iran geschwächt werden, die Freiheit der Schifffahrt in der Straße von Hormuz zu bedrohen, so das US-Militär. Der Iran hat wiederum Gegenattacken auf US-Basen in der Region gestartet. Immer mehr Menschen sitzen in Österreichs Gefängnissen und das trotz sinkender Verurteilungszahlen. Schuld daran sind oft neue Straftatbestände wie Cybercrime und höhere Strafen bei Alkoholunfällen. Am Institut für Kriminologie an der Uni Wien schlägt man daher gemeinnützige Arbeit anstatt Haft bei geringen Delikten vor. Auch die NEOS unterstützen diesen Vorschlag. Die ÖVP wollte sich dazu bisher nicht äußern.
1: Men's Football World Cup.
16: Am Abend wird das erste Viertelfinale dieser Fußball-Weltmeisterschaft gespielt. Titelfavorit Frankreich trifft auf Afrikameister Marokko. Gespielt wird in der US-Ostküstenstadt Boston. Ab 22 Uhr entscheidet sich, welche Mannschaft der erste Semifinalist wird. Und das Wetter ist heute großteils sonnig und windig. Zeitweise gibt es auch Wolken. Regnen wird es am ehesten in und rund ums Salzkammergut. Die Temperaturen reichen 22 bis 31 Grad. 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

0: It's 6:38 in the morning and it's Lauren Foster and
1: Nina Hochreiner here. Guten Morgen.
0: Good morning. But if you're called Mario and you're celebrating your birthday today, then we've got someone here who wants to tell you something.
2: Lieber Papa, wir wünschen dir alles Gute zum Geburtstag. It's only a fan 40.
1: Hey, yeah. Don't worry, it's only FM40.
0: I like that.
1: Happy Birthday natürlich auch von uns und hier für dich auch der Song, den sich deine Frau Alexandra für dich gewünscht hat.
0: Happy Birthday.
1: Happy Birthday.

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1: Do you already have your summer games sorted? So the video games that you'll play during the holidays? Well, we might have something for you.
2: Ja, es gibt aus den 90ern einen Retro-Game-Klassiker namens Myst mit Y. Das ist ein Puzzle-Game-Klassiker, wo man aus der Ego-Perspektive eine geheimnisvolle Insel erforscht. Und genau so ein Game gibt's jetzt wieder.
1: It's called Dim Haven, The Lost Source, and we have our games expert Rainer Siegel here with us to tell us all about it. Hi Rainer.
2: Hallo Rainer. Worum geht's in Dim Haven?
3: Ja, in Dim Haven bin ich, wie gesagt, aus der Ego-Perspektive unterwegs und auch hier starte ich wie in Myst allein auf einer mysteriösen Insel. Meine Spielfigur ist eine junge Fotografin, die sucht ihren verschwundenen Onkel und diese Insel, die war früher mal ein Touristenparadies, da stehen ein ganzer Haufen Attraktionen noch herum. Inzwischen allerdings steht sonst alles leer und ist halb kaputt. Und die wenigen Leute, die hier noch wohnen, die sind keine große Hilfe. Es gibt hier jede Menge zu tun. Ich muss zum Beispiel den Strom wieder anstellen und die Seilbahn reparieren und.
1: Mm-hmm. And what kind of puzzles do we get to solve in this game?
3: Ja, das Coole an Dim Haven ist, dass die Rätsel erstens wirklich sehr abwechslungsreich sind und zweitens ziemlich logisch. Es gibt also hier keine irgendwelchen abstrakten Schieberätsel oder sowas, sondern eigentlich ziemlich praktische Dinge zu lösen. Ganz am Anfang muss ich mir zum Beispiel ein Visum fälschen. Dafür suche ich mir alte Bordkarten und Codes zusammen und musst die dann irgendwie logisch kombinieren. Einfach ist das alles nicht, aber dafür fühlt man sich umso cleverer, wenn die Rätsel gelöst sind.
2: Mhm. Was ist denn für dich das originellste oder beste Feature bei diesem Game?
3: Ja, ich finde es besonders super, dass wir als Fotografin jederzeit unsere Kamera auspacken können und ein Foto schießen. Das ist vor allem deshalb hilfreich, weil die Hinweise, die sind oft irgendwo verstreut und wir haben sie dann als Foto schnell bei der Hand. Das ist eine ziemlich tolle Idee, finde ich.
1: Okay, so tell us, did Dim Haven win over your puzzle gaming heart, Rainer?
3: Ja, eigentlich würde ich sagen, schon. Es hat wirklich tolle Rätsel, eine spannende Story und ist auch grafisch sehr atmosphärisch mit wunderbaren Lichtstimmungen und beeindruckender Architektur. Ich würde sagen, wer Rätselspiele mag, der hat hier auf jeden Fall seinen Spaß.
2: Und ihr wisst jetzt auch, was ihr diesen Sommer tun könnt, wenn es mal regnet oder wenn ihr einfach nicht rausgehen wollt. Das Spiel heißt Dim Haven, The Lost Source, gibt's für Windows. Danke, Rainer.
1: Danke, ja. Rainer.

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0: Camo and Crooked with Loving You Is Easy. It's 9 minutes past seven on this Thursday. Today is July 9th. And if it's your birthday, well then, happy birthday. And by the way, you're not alone. One of Hollywood's most likable actors turns 70 today.
1: Yeah, happy birthday, Tom Hanks. Mm-hmm. Ich glaube, jeder Mensch auf der Welt hat schon irgendwas mit Tom Hanks mal gesehen, irgendeinen Film. Wir haben in der FM4-Redaktion einfach mal Tom Hanks geschrien und das kam dabei raus.
2: Castaway, Forrest Gump, schräge Frisur.
3: Toy Story.
4: So spontan fallen mir jetzt ein Sleepless in Seattle und E-Mail für dich, die McRyan-Filme. Das ist für mich auch Tom Hanks.
5: Forrest Gump, Toy Story, Videos auf Instagram während Covid.
6: Yeah, I think it has to be Toy Story. It's like the key role that I see him in, yeah.
7: Wie heißt denn dieser Film? Run, Forrest Gump, Run. Die
8: Run, Forrest, Run!
0: Fast, Michi Pichler. Almost. But I feel you. Of course, Tom Hanks is known for his mega blockbusters like Apollo 13, The Green Mile, or Saving Private Ryan. He also won a bunch of Oscars in 1993. There we go. He won an Oscar for his role in Philadelphia and just 2 years later another Oscar for his role in Forrest Gump.
1: Ja, ich mag auch besonders die kleinen, die schrägen Rollen von ihm. Geschenkt ist noch zu teuer. The Money Pit auf Englisch zum Beispiel, ist ein sehr lustiger Film, wo sich eine Hausrenovierung zum Albtraum entwickelt. Oder Scott und Hooch, Actionkomödie, in der er einen Polizisten spielt, der plötzlich mit der sabbernden Dogge Hooch zusammenleben muss.
0: Tom Hanks is also a big space fan. He produced several documentaries about the Apollo program and is a member of the National Space Society. In addition, an asteroid was named after him. It's called 12818 Tom Hanks.
1: Ja, muss man erstmal schaffen. Mhm. Derzeit dreht Tom Hanks für einen Baseballfilm The Comebacker, kommt dann 2027 raus. Darin spielt er einen Baseballtrainer, dessen Schützling von einem Ball am Kopf getroffen wird, was dessen Leben auf den Kopf steht.
0: Something to look forward to, definitely. And happy birthday, Tom Hanks.

0: That's Ende with Alice. Alice seems to be about the World Cup at the moment. The Men's World Cup is still going on, and there's something that's happened in New York.
1: Yeah, sogar Lego is going World Cup. Yeah. Am Rockefeller Plaza in New York City wurde gerade eine Lego-Statue enthüllt, die die World Cup-Trophäe nachgebaut hat.
0: Oh, wow.
1: Und zwar mit über 1 Million Lego-Steinen.
0: Who's been building that?
1: Über 4 Tonnen wiegt das ganze Teil. Es ist eine der größten Lego-Installationen ever.
0: Wow, wow, wow.
1: Schaut irgendwie arg aus. Ja? Ich frage mich nur so, wer tut sich das an?
0: And how long has it taken to build it? And have
1: das
0: they started building it before America got kicked out?
1: Too many questions, Lauren. Ich kann nicht nur sagen, die steht da jetzt und schaut lustig aus.
0: Something to think about then.

0: Shake it to the max. Please just rewind. Shake it to the max. Molly Silent, Adi Skilly Beng Shensia with the Shake It to the Max. I think that's my mantra for this morning. Shaking it into the weekend, shaking it into Friday.
1: Yeah, okay, mach mal. Zeig mal, Lauren.
0: Let's do it, okay.
1: Shake it.
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0: It's 7:30 in the morning and it's time for the FM4 News with Lorenz Bildner. Good morning.
13: Guten Morgen. Die USA haben auch in dieser Nacht Ziele im Iran angegriffen. Die Waffenruhe zwischen den beiden Ländern ist damit offensichtlich zu Ende. Der Iran hat mit Gegenangriffen reagiert. Markus Müller.
4: Die Freiheit der Schifffahrt in der Straße von Hormuz soll geschützt werden. So begründen die USA die zweite Angriffswelle auf den Iran innerhalb von 24 Stunden. Getroffen wurden bei den Angriffen nach ersten Berichten vor allem Ziele an der Küste und auf mehreren iranischen Inseln. Dabei soll mindestens eine Person getötet worden sein.
12: US-Präsident Trump hatte gestern angekündigt, den Iran in der Nacht besonders hart treffen zu wollen. Das Waffenstillstandsabkommen sei zu Ende, weil es die Führung in Teheran ständig verletzt habe. Umgekehrt hat das iranische Militär in der Nacht Ziele in Kuwait mit Raketen und Drohnen angegriffen. Pakistan, das den letzten Waffenstillstand vermittelt hatte, hat beide Seiten zur Zurückhaltung aufgerufen.
19: Der NATO-Gipfel in Ankara ist mit versöhnlichen Tönen zu Ende gegangen. US-Präsident Donald Trump sprach zum Abschluss von einem großartigen Treffen voller Liebe und Eintracht mit den NATO-Bündnispartnern. Erfolgreich ist der Gipfel vor allem für die Ukraine. Sie bekommt bis zum nächsten Jahr 140 Milliarden Euro an Unterstützung. Österreichs Kindergärten fordern einen eigenen Hitzeschutzplan, gerade als jene Betreuungseinrichtungen, die im Sommer fast durchgehend geöffnet haben. Kindergartenbetreiber sehen sich nach dem gestrigen Hitzeschutzgipfel im Bildungsministerium vergessen. Es müsse nicht immer die Klimaanlage sein, auch etwa Dachbegrünungen würden helfen, heißt es. Dazu fehle aber oft das Geld. Und beim Autobauer Volkswagen berät der Aufsichtsrat am Nachmittag über die neuen Sparpläne des Vorstands. Medienberichten zufolge sollen weltweit ja 100.000 Stellen gestrichen werden. Die Gewerkschaft ruft zeitgleich zum Aufsichtsratstreffen zum Protest an allen Standorten auf. Und das Wetter ist heute großteils sonnig und windig. Zeitweise gibt es auch Wolken. Regnen wird es am 1. in und rund um das Salzkammergut. Die Temperaturen erreichen 22 bis 31 Grad.
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0: That's Anthea with Catalog. Good morning, it's Lauren Foster, Nina Hochreiner here with you
1: today. Morgen.
0: Good morning.
1: Warum sagst du es so komisch?
0: I don't know where I was going with that. Anyway, okay. Changing
2: back to business.
0: The topic, back to business. If you like to dance, move your body, or watch others, I'm presuming professionals, do so, then we probably know where to find you over the next couple of weeks.
3: I'm going to dance.
4: Impulstanz.
5: Vienna International Dance Festival.
2: Einen ganzen Monat lang stehen euch beim Impulstanzfestival in Wien unterschiedliche Gratis-Tanzklassen und Workshops offen. Und auch die Crème de la Crème der internationalen Tanzszene ist in der Stadt mit über 100 Bühnenshows und Performances.
0: But the festival is also known for its legendary parties. Every evening you can go to a party and dance at the Burgtheater Vestibule with DJs and live acts like Lukas Oskar or Tamara Flores.
2: Es ist immer sehr heiß und schwitzig dort und sehr cool. Zum Auftakt heute Abend gibt es das große Opening mit einem Konzert von Beaks.
6: Ich bin Anna oder auch Beaks und ich mache Musik. Ja, das ist es eigentlich.
0: It's as simple as that. No, it's not actually, because Beaks, aka Anna Francesca, is a model. She writes, she's a photographer, and since a couple of years now, she's also making music. I have to say, I'm very jealous. Some people just got all the talent, don't
2: yeah.
0: they?
2: Ja, haben da dreimal aufgezeigt. Und morgen lässt es sich dann gleich weiterfeiern. Da gibt es den ersten der FM4 Fridays an den Decks im Burgtheater Vestibül, Trishes und Fact.
7: Es gibt nicht viele Partys, wo Trishes und ich schon Anfang des Jahres drüber reden, dass wir uns drauf freuen. Die Partys im Burgtheater Vestibül im Rahmen von Impulstanz sind aber genau solche Partys. Aus DJ-Perspektive das Highlight des Jahres.
8: Genau, weil dort kommen die TänzerInnen vom Festival hin hochmotiviert und tanzen zu fast allem, was man als DJ so serviert. Man kann also dort Sachen machen, die man sich sonst im Club fast nicht traut.
2: Ja, als Nicht-TänzerIn oder als Normalo-Tänzer kann man ein bisschen neidisch werden. Dann,
0: Man muss schon
2: Confidence haben am Dancefloor im Festival.
0: But be there and just dance like nobody's watching is, I think, our advice at the Burgtheater Festival every evening until the end of the Impulstanz Festival on the 9th of August.
2: Täglich ab 22 Uhr heißt dort Doors Open und Dancefloor auch.
0: And now the dance floor is open with the Beaks and Dirty Girls.

mit den Eltern 86.

Zwischen dem 8. und 14. Juli 1974, so ehrlich muss ich immerhin zu

0: 1986.
1: Fabs Aerobic mit Urlaub in Italien. You can't whack Italy, can you? Bella Italia, there's so much to love from Italy. The food, for one. The language and, of course, the music.
2: Ja, die deutsche Band Crooky Gang verleiht dieser Liebe Ausdruck, indem sie immer wieder deutschsprachige PopmusikerInnen einladen, Songs auf Italienisch zu singen. So auch wieder auf ihrem neuen Album namens Ombrelloni e Gru. Also Sonnenschirme und Kräne.
1: Si, si, Nina,
2: ich muss
1: si,
2: Duolingo si. Italienisch machen diesen Sommer, weil ich kann nur Bibione Italienisch.
1: Oh, well, you know, get cracking on that. And Christian Nina recommends it as an absolute summer vibe album with quite a lot of Austrian contributions.
3: Es gibt Sommeralben, da muss man nicht viel erklären. Ein paar Songs durchskippen reicht und man kennt sich aus. Ombrelloni e Gru von der Crooky Gang ist so ein Album.

0: Das Warum ist also geklärt. Vielleicht erzähle ich euch noch ein wenig über das Drumherum. Die Crookie Gang ist ein offenes Projekt. Gründer Francesco Wilking, dessen Familiengeschichte nach Rom führt, lädt MusikerInnen ein, ihre Songs oder Popklassiker auf Italienisch einzusingen. Tutto bene.
1: Non ero mai innamorata in questa vita.
0: Was dabei entsteht, ist weniger Übersetzung, sondern ein Lebensgefühl, von dem wir alle seit unserem ersten Italienurlaub träumen. Und genau das zeichnet die Crookie Gang aus. Dabei ist das dritte Studioalbum der Gang eines mit hoher Ösi-Beteiligung. Hier Buntspecht.

0: und andermorts.
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0: Maestro Francesco Wilking versucht sich an der italienischen Version von Space Oddity.

0: David Bowie himself hat den Song 1969 auf Italienisch eingesungen unter Ragazzo Solo, Ragazza Sola. Ombrelloni e Gru ist wie Urlaub in Italien. Bleibt noch eine Frage. Was bedeutet das eigentlich, Crookie Gang, Signor Francesco Wilking?
1: Crookie, das ist eigentlich einfach ein despektierliches Wort für Deutsche. Wir haben das angenommen und mit einem leichten Augenzwinkern in was Positives verkehren wollen. Scheiß Deutscher.
2: So, Nina, I think you don't need Duolingo for Italian. I think you just need the new Crookie Gang album. Yeah, I think you should.
3: And certo.
2: Certo, certo, molto bene. And so, liebe listeners, if you want to bring a little Italy into your life, listen to this new album by the Crookie Gang, Ombrelloni e Gru. And from this new album, we will listen to Salo now with his Italian version of Apollonia.
3: Hey, Apollonia.
2: Molto bene. Sì, sì.
3: Yeah, yeah.

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0: It's 8:09. And just one more day until the end of the school year for the western part of Austria and they're starting to the summer holidays.
1: Ja, seit wird's. Die Schülerinnen und Schüler und ihre Lehrkräfte haben in den letzten Wochen ja ganz schön schwitzen müssen, literally. Und zwar eben nicht nur wegen ihrer Prüfungen und Noten, sondern vor allem wegen der Hitze in den Klassenräumen.
0: In some classrooms, temperatures have risen to more than 30 degrees or even up to 35 degrees. It was nearly impossible to learn anything in these conditions, as some pupils told us.
2: Ja, also katastrophal. Also es ist heiß, man kann sich schwer konzentrieren.
3: Ja, und es ist auch gar keine Motivation, da irgendwas zu machen. Viele kriegen Kopfweh, es ist einfach schwer, da zu sitzen und irgendwas zu machen.
4: Ja, und die Luft steht halt auch so im Klassenzimmer. Und dadurch kommt es noch heißer rüber und es ist so dampfig. Und dadurch schwitzt man halt die ganze Zeit und man kann sich nicht konzentrieren. Und teilweise haben die Lehrer dafür überhaupt kein Verständnis und machen halt den Unterricht so wie gewohnt weiter.
0: But since global warming has become a reality in Austria as well, we'll just have to adapt to these kind of heat waves.
5: Was früher als Ausnahme galt, ist heute die neue Normalität.
1: Mehr Hitzetage, längere Hitzewellen, wir brauchen mehr aktiven Klimaschutz und auch Klimawandelanpassung. Das hat heute Andreas Schaffhauser gesagt, der wissenschaftliche Generaldirektor des Nationalen Klima- und Wetterdienstes Geosphere Austria, und zwar beim sogenannten Hitzegipfel des Bildungsministeriums.
0: And at this summit they've discussed some of the climate adaptation measures for schools and more on that after this track. Here comes Cold Shot Lover from Purple.

0: We've just been talking about it, and we probably don't have to tell you, liebe listeners. People in Austria have been sweating during the recent heatwave we all have, but especially in schools, where most of the buildings are not prepared for climate change.
1: Um da Lösungen zu finden, hat gestern im Bildungsministerium ein sogenannter Hitzegipfel stattgefunden mit VertreterInnen aus Klimaforschung, Gesundheitswesen, Gebäudemanagement, Schulleitungen und natürlich auch aus der Politik.
0: They've come up with some proposals on how to tackle the heat. Simon Willewil has more on that.
2: Die österreichischen Schulen waren von der Hitze enorm belastet und auch wenn in den letzten Tagen Abkühlung gekommen ist, war es ein Weckruf, nämlich dass wir hier Maßnahmen zusätzlich setzen müssen, um das Lernen auch in Hitzeperioden sicherzustellen.
3: Sagt Bildungsminister Christoph Wiederkehr von den NEOS und hat beim Hitzegipfel drei Themen diskutieren lassen. Eine Verlegung der Sommerferien, bauliche Anpassungen und rechtliche Maßnahmen. Würde man die Sommerferien zwei Wochen nach vorne legen, könnte man aktuell 1,3 Hitzetage vermeiden, heißt es vom nationalen Klima- und Wetterdienst Geosphere Austria. Dafür müssten sich aber die Bundesländer einigen und andere Player wie der Tourismus. Kommt also wahrscheinlich nicht so schnell. Wie schaut's dann mit baulichen Maßnahmen aus?
2: Bekühlung, Belüftung, Beschattung, das sind Maßnahmen, die notwendig sind.
3: Der Bund habe jetzt 50 Projekte priorisiert, um dort etwa Außenjalousien oder Klimaanlagen zu installieren. Bei insgesamt 6.000 Schulen, die von Bund, Ländern und Gemeinden erhalten werden, kann das aber nur ein erster Schritt von jahrelangen Investitionen sein. Bleiben die rechtlichen Anpassungen. Ein Hitzefrei soll es an Österreichs Schulen zwar weiter nicht geben, dafür schulautonome Maßnahmen, abhängig von den offiziellen Hitzewarnungen. So könnte etwa Sportunterricht gestrichen, Schularbeiten und Tests verschoben oder für Oberstufen sogar auf Distance Learning bei großer Hitze umgestellt werden. Zumindest das kann dann laut Christoph Wiederkehr auch relativ schnell gehen.
2: Der Zeitplan ist, dass im Laufe des Sommers dieser Aktionsplan Coole Schulen ausgearbeitet wird, mit den Koalitionsparteien dann auch diskutiert und verhandelt wird, um dann für den nächsten Sommer gewappnet zu sein, damit diese Maßnahmen dann schon gelten und treffen.
1: Ja, mal schauen, wie erfolgreich das sein wird. Mehr Geld aus dem Budget gibt es jedenfalls nicht.
0: Yes, but first of all, let's enjoy the summer holidays. 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

0: That's 21 Pilots with Stressed Out. We hope you're not stressed out, liebe listeners. We hope you're chilling. Yeah, we just hope you're chill.
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0: 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It's 8:30 in the morning and time for the FM4 News with Lorenz Wildner. Good morning.
17: Einen schönen guten Morgen. Mit Stand Anfang Juni sitzen mehr als 10.000 Menschen in Österreichs Gefängnissen. Zum Vergleich, in Deutschland sind die Gefangenenzahlen im Verhältnis zu den Einwohnern um 50% geringer, in der Schweiz zu 40%. Warum das so ist und was man dagegen tun könnte, Saskia Fehnenboss mit den Details.
18: Von neuen Straftatbeständen wie Cybercrime bis hin zu höheren Strafen bei Alkounfällen. Das sind für Monika Stemkowski, Leiterin der Abteilung für Kriminologie an der Universität Wien, die Hauptgründe, warum in Österreichs Gefängnissen immer mehr Menschen einsitzen, obwohl die Zahl der Verurteilungen zurückgegangen ist. Abhilfe könne hier bei geringen Delikten gemeinnützige Arbeit statt Haft bringen. Auch für die NEOS wäre das eine denkbare Möglichkeit, sagt Justizsprecherin Sophie Wotschke.
12: Dass insbesondere bei geringen Haftstrafen, damit die Leute eben nicht aus dem Leben rausgerissen werden, sondern stattdessen gemeinnützig arbeiten, Struktur in ihr Leben bekommen.
18: In der ÖVP wollte man trotz mehrfacher Nachfrage dazu nicht Stellung nehmen.
17: Im Irankrieg gehen die gegenseitigen Angriffe weiter. Die USA haben ja gestern die Feuerpause für beendet erklärt. Wenige Stunden später hat das US-Militär Positionen nahe des Persischen Golfs attackiert. Der Iran hat mit Gegenangriffen auf US-Stützpunkte in Bahrain und Kuwait reagiert. In der südukrainischen Hafenstadt Odessa sind mindestens 4 Menschen bei einem russischen Raketenschlag getötet worden. 6 weitere Menschen seien verletzt worden. Zuvor war bereits Luftalarm in der Ukraine ausgelöst worden. Und mehrere EU-Abgeordnete fordern die europäischen Fußballverbände auf, Untersuchungen gegen FIFA-Chef Gianni Infantino einzuleiten. Kritisiert wird die FIFA-Entscheidung, die Sperre des US-Stürmers Balogun nachträglich aufzuheben. Es müsse geklärt werden, welche Rolle Infantino und der Druck durch US-Präsident Trump bei dieser Entscheidung gespielt hätten. Und das Wetter ist heute großteils sonnig und windig. Zeitweise gibt es auch Wolken. Regnen wird es am 1. in und rund um das Salzkammergut. Die Temperaturen erreichen 22 bis 31 Grad.
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0: That's Sladek with Take Out the Trash. A song that I think is really good, but always reminds me of chores, like taking out the trash. So, you know.
1: Ja, erinnert sich auch noch an andere chores oder nur an taking out the trash?
0: The taking out the trash. Well, it starts like, oh, I have to take out the trash. And then it's like, I have to do my washing. I have to, you know, yeah. It's all, anyway. On to more fun things, on to festivals. When it comes to festivals, there are these wild, high-intensity festivals, the bombastic, loud, sleepless festivals.
1: Ja, und dann gibt's aber noch die etwas kleineren, entspannteren, die, wo man hinkommt und sich sofort zu Hause fühlt und wo auch das Line-up ein absoluter Self-Treat ist.
0: Ja, so ein such a festival is taking place on Friday in Burgenland. The Butterfly Dance Festival in the Schlosspark Esterhazy in Eisenstadt.
1: Ja, ich war da letztes Jahr dort und ich muss sagen, das ist wirklich so eine entspannte Atmosphäre, so ein bisschen ein Hippie-Vibe kriegt man dort und man hat irgendwie das Gefühl, man kommt hin und man kann einfach sein, wer man ist. Man muss nicht irgendwie cool sein oder so. Und
0: ich fand
1: mich da ja sehr zu Hause. Und das Line-up ist auch dieses Jahr wieder sehr wholesome.

0: Notti, Sophie Ellis Bextor, Curtis Harding, Sladek and many more at the Butterfly Dance Festival in Eisenstadt in Burgenland on Friday the 10th. Do you want to go? Well then, guess what? We've got some tickets for you.
1: Wenn ihr diese Tickets haben wollt, ruft uns an. Wir spielen ein kleines, nettes Spiel mit euch. Alles, was ihr dazu wissen müsst, ist, wer am Butterfly Dance Festival spielt. Also am besten Line-Up einfach vor euch haben. Die Nummer ist 0800 226 996.

0: That's Sophie Ellis-Bextor with Murder on the Dance Floor. Sophie Ellis-Bextor will be performing at the Butterfly Dance Festival in Burgenland, and we're giving away tickets. And we've got Sigrid on the line. Hello, Sigrid.
1: Hello.
0: Hi. Okay, so Sigrid, my poetic colleague Nina, wrote a poem about the Butterfly Dance Festival, but the most important rhyming words are missing. The missing words are bands from this year's festival lineup, and we're going to read the poem to you now, and you have to fill in the right band in the right place, okay?
1: Okay.
2: Bist du bereit, Sigrid, mit mir das Gedicht vorzutragen?
1: Ja, früher. Okay.
2: Also, ich fange an. Am Festival suche ich meinen Freund Tobi, aber er steht schon vorn bei
1: Mobi.
2: Musiknerd Tobi kennt sich urgut aus, aber am meisten flext er bei den Lyrics von
1: Baxter.
2: Von Sophie Ellis-Bextor, ja. Ich hatte schlechte Laune, doch die war weg beim ersten Live-Song von
1: keine Ahnung.
2: Haben wir vorher gerade gespielt? Sladek. Das Konzert, wo ich mein Haar schwing, ist das von
1: Turbonotti?
2: Das reimt sich aber sowas von gar nicht auf Haar schwing. Curtis.
1: Curtis Herding.
0: Ja,
2: okay.
0: Naja.
2: Also Dichterin wird vielleicht keine aus dir, Sigrid, aber auf jeden Fall eine Butterfly-Dance-Besucherin.
1: Ja, wunderbar. Ja. Sehr cool.
0: Yay, congratulations, Sigrid. Thank you so much for playing.
1: Danke.
0: Thank you, bye.
1: Bye.

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0: That's Golden Coast with Recess, bringing the time up to almost 9:30, which means...
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0: It's time for the FM4 News with Lorenz Wildner. Good morning.
2: Guten Morgen. Kindergartenbetreiber und Kindergartenpädagoginnen schlagen Alarm. Die Kindergärten dürften im Hitzeschutzplan für den Sommer nicht vergessen werden. Der Bildungsminister hat gestern vor allem für Bundesschulen Maßnahmen in Aussicht gestellt. Für die Kindergärten sind die Länder zuständig und viele Fragen sind offen. Stefan Kappacher.
3: Dass Kindergärten im Aktionsplan des Bildungsministers nicht vorkommen, sei Grund zur Sorge, sagt Thomas Gerold Siegel vom Kindergartenbetreiber Kinder in Wien, Kiwi.
4: Ich will nicht die Schule gegen Kindergarten ausspielen, aber Schule hat geschlossen, hat Gott sei Dank auch Ferien, wir sind die ganze Zeit da. Es sind die Kinder betroffen, es sind die Mitarbeitenden betroffen.
3: Die Herausforderungen für Kindergärten, gerade im städtischen Bereich, seien oft noch größer als für Schulen.
4: Es muss ja nicht immer eine Klimaanlage sein, das können ja auch Bäume sein. Das sind dann auch oft so große finanzielle Aufwendungen, die sich einfach Kindergartenträger und Ortträger privat nicht leisten können.
3: Die Ankündigung, dass die Umsetzung der Maßnahmen im Schulbereich ohne zusätzliches Budget erfolgen soll, wird vom Kindergartenbetreiber besonders kritisch gesehen.
2: Bei den jüngsten US-Angriffen im Iran sind Regierungsangaben zufolge mindestens 14 Menschen getötet worden. Knapp 80 weitere wurden zudem verletzt. Dem iranischen Staatsfernsehen zufolge wurde auch der Zugverkehr zwischen Teheran und Mashhad im Nordosten des Landes eingestellt. In Mashhad soll heute der getötete oberste Führer Ayatollah Ali Khamenei beigesetzt werden. Bei den Emmy Awards gibt es einen neuen Nominierungsrekord. 24 Mal wurde die Comedy-Serie Hacks nominiert, so oft wie bisher keine Produktion in dieser Kategorie. Ungeachtet der Comedy-Sparte führt heuer aber die US-Ärzteserie The Pitt mit 25 Nominierungen das Gesamtfeld an. Und $25 für Abfall. So viel haben Fans von Taylor Swift für auf der Straße eingesammelte Überreste der Hochzeit des US-Popstars bezahlt. Gewinner des im Internet angebotenen Abfalls ist der New Yorker Künstler Justin Chinyak. Er hatte den Müll aufgesammelt und durch den Verkauf laut eigener Aussage rund $1,250 verdient. Und beim Wetter, heute großteils sonnig und windig, zeitweise gibt es auch Wolken, regnen am ersten in und rund um das Salzkammergut, Temperaturen von 22 bis 31 Grad.
5: Danke, Lorenz. Hast du auch ein bisschen Taylor Swift-Abfall ersteigert?
2: Leider nicht, ich war offenbar zu spät dran.
5: Du kannst von uns so ein leeres Sack als Zwieback haben.
0: You can buy it off Nina if you want.
2: Ja, wir verhandeln dann jetzt nach der Nachricht noch.
0: Okay, let's do that.
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0: Thorbird mit Gentleman und das war's schon fast mit der FM4 Morning Show. Und alle Schülerinnen und Schüler, die noch Schule haben und sich gerade denken,
1: ich will nicht mehr, ich kann nicht mehr, ich halte das alles nicht mehr aus.
2: We feel you, we get you, but we'll be back tomorrow to celebrate when it's finally your turn to go into the summer holidays.
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0: Habt einen schönen Tag.
2: See you tomorrow, bye.
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0: Budget-Schocker namens Evil Dead. Die simple Geschichte kreist um Jugendliche, die in einer einsamen Waldhütte höllische Dämonen zum Leben erwecken.
1: Was ist passiert? Hat dich da draußen im Wald jemand überfallen?
2: Nein, es waren die Bäume selbst! Die Bäume leben, Ashley, der ganze Wald lebt!
0: Billige, aber drastische Bluteffekte treffen auf absurden Humor. Evil Dead wird ein Welterfolg, als Tanz der Teufel auch im deutschen Sprachraum berüchtigt. Regisseur Sam Raimi, der keinerlei Ausbildung hat, dreht noch zwei Sequels und wechselt dann in Hollywood ins Blockbuster-Business.
3: Wir haben euch gefunden.
0: Der Teufel tanzt aber weiter. Diverse Videospiele, eine Fernsehserie und zwei weitere Kinofilme folgen. Der bislang letzte, Evil Dead Rise, erscheint 2023 und wird zum erfolgreichsten Film der Blut- und Beuschel-Franchise. Es geht darin super grauselig zu, aber auch lustig, ganz im Stil der Originalfilme.
2: Was ist passiert?
3: Wir haben euch gefunden.
0: Evil Dead Burn ist nun anders. Noch immer sprechen die Dämonen mit verzerrter Stimme. Noch immer sind sie quasi unzerstörbar und Menschen nicht wohlgesonnen. Aber der französische Regisseur Sébastien Vanischek entfernt sich vom grotesk-komischen Ursprung der Horrorsaga. Sein offensichtliches Ziel, bestehende Splatter-Rekorde zu brechen.
4: Großvater glaubte daran, dass der Teufel zurückkehren würde, wenn jemand aus dem Buch der Toten liest.
0: In einem modrigen Haus fällt eine dysfunktionale US-Familie dem Dämonenfluch zum Opfer. Kein Körperteil bleibt unbeschädigt. In Großaufnahmen wird im Minutentakt zerstückelt. Analoge Tricks und Digitaleffekte überschreiten sämtliche Ekelgrenzen. Fazit: Wer die extremen Momente der Saw-Saga liebt, wer sich zum Einschlafen Terrifier-Filme anschaut und The Human Centipede für ein unterschätztes Kunstwerk hält, könnte Evil Dead Burn feiern. Vielen anderen Menschen wird dieser Film wohl einfach schlechte Laune machen.

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0: Name?
1: Jan Hestmann.
0: Bei FM4 seit?
1: 2016, zehnjähriges heuer.
0: Was war dein Lieblingsmoment in diesen 10 Jahren?
1: Boah, da gibt's echt viele. Mit dem Novarock-Team am Campingplatz Videos aufnehmen, da waren schon herrlich kuriose Dinge dabei.
2: Ja, in dem orangenen Zelt da drinnen liegt der Nocker da drinnen.
0: Was war dein ärgstes oder wahnsinnigstes Konzert?
1: Also gemeinsam mit FM4 war auch am Novarock ziemlich arg ein Nachmittagskonzert von Feine Sahne Fischfilet, wo wir mit Kamerateam mit auf die Bühne gerannt sind am Anfang und dieses Intro, die Begrüßung mit dem Publikum, das alles mit dem Handy gefilmt haben. Arger Moment.
3: Lieber Monchi, hallo.
4: Hallo, moin moin.
0: Wovor hast du Angst?
1: Genau das, was ich jetzt habe. Blackouts. Live zu sein und einen Blackout zu haben.
0: Ist eh nicht live.
1: Ja.
0: Wo siehst du dich in 2 Wochen?
1: Wahrscheinlich immer noch hier.
0: Danke, Jan.
1: Danke dir.
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0: 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So then, here's the FMV Ombudsman with some tips and tricks if you happen to be thinking along those lines.
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2: Liebe Hörerin, lieber Hörer, der Gregor schreibt: Lieber Ombudsmann, brauche ich einen Ferialjob? Meine Eltern sagen ja, aber ich bin anderer Meinung. Ich möchte gern so sein dürfen, wie ich will. Was hat irgendwer davon, wenn ich mich als Mozart verkleidet in die Getreidegasse stelle und Touristen nerve? Geld, lieber Gregor, ich glaube, es geht um Geld und weniger um Würde oder Selbstentfaltung und deine Meinungsverschiedenheit mit den Eltern braucht dich auch nicht weiter zu beunruhigen. Das war bei mir nicht anders mit den Eltern. Ja, mit den Jahren hat sich das Verhältnis dann aber eingependelt und heute ist es völlig stabil. Ich gehe jeden zweiten Sonntag das Grab gießen. Und naja, also bis es so weit war, musste natürlich auch ich ununterbrochen Sachen machen, die mich dazu gezwungen haben, so zu sein, wie ich gar nicht sein wollte. Stichwort Blockflöte. Andererseits, wenn man immer nur Sachen macht, die einem ermöglichen, dass man so ist, wie man sein will, kann man immer nur so sein, wie man sein will und nicht so schön, wie man in Wirklichkeit ist. Denk nur an Mozart, ne? Der bis an sein Lebensende hat er seine Stücke lieber am Cembalo gespielt und nicht auf diesem neu modernen Klavier. Und wer weiß, nicht, was die Getreidegasse dir alles bieten kann, lieber Gregor. Mein Tipp, probier's einmal. Es wirst sicher du dort stehen, so viel steht fest und niemand sonst, da kann keine Perücke was dran ändern. Servus!
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0: 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They are a cool duo from North Carolina. Well, I think we can all agree now that it is officially summer. Yeah? Okay. And that means that we change things up a bit here at FM Fear. Some shows are on summer leave. New ones pop up now and again. And there are also shows that mix things up too, like our FM Fear Game podcast. Now, it usually comments on all things that are currently happening in the world of video games. But this summer, it's going to be a little bit different.
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2: Der FM4 Game Podcast geht in die Sommerserie, die heißt Ein Jahr, zwei Spiele. Robert Glashüttner und ich, Rainer Siegel, sprechen jedes Mal über ein historisches Spielejahr und suchen uns zwei Spiele aus, die für uns für dieses Jahr stehen, beziehungsweise die in diesem Jahr besonders speziell waren. Zum Start der Serie geht's einmal nur 10 Jahre zurück in die Vergangenheit. Ich habe ein Spiel mitgenommen, das mich nach wie vor beschäftigt, nämlich Dishonored 2, eine Immersive Sim von wirklich großartigem Style und wunderbarer Ästhetik. Ja, und Robert hat ein Spiel mitgenommen, das einen ziemlichen Kontrast dazu bietet.
3: Ja, aus dem Jahr 2016 habe ich mir ausgewählt das Spiel Firewatch, wo man als Feuerwächter in einem großen Nationalpark in den USA nach dem Rechten sieht. Und man ist dort ganz alleine mit der Natur und man ist nur via Walkie-Talkie verbunden mit einer Kollegin. Und es passieren mysteriöse Dinge, seltsame Dinge, aufregende Sachen. Und man lernt auch sehr viel über sich selbst, sprich die Figur, die man spielt. Es ist eine Walking Simulator, der bis heute im kollektiven Gedächtnis der SpielerInnen geblieben ist und deswegen ein guter Grund, sich die

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Alice Ohlsson begrüßt euch zum täglichen Popkultur-Deep-Dive. Schmiert euch gut ein, holt mal tief Luft. Heute habe ich nämlich ein paar super hotte Geschichten für euch in meiner Badetasche. Macht euch ready.

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2: In genau 10 Tagen findet das Finale der Männerfußball-WM 2026 in New York statt. Und passend zur Diskussion rund um diese ganze Amerikanisierung des Turniers, die uns ja schon seit den ersten Spielen begleitet, wird es zum allerersten Mal in der Geschichte der Männerfußball-Weltmeisterschaft eine klassische Halftime-Show geben. Ja, richtig gehört. Also tatsächlich nach dem Vorbild der Halftime-Show beim Super Bowl. Und seit heute ist das Line-Up fürs WM-Finale für die Halbzeit komplett. Und ich würde jetzt mal sagen, das Programm ist ganz objektiv betrachtet die wahrscheinlich Mainstream-poppigste Massenbefriedigungstaktik mit minimalstem Risiko für etwaige Kontroversen. Also ich glaube, wenn man da alles, sage ich einmal, Spotify-HörerInnen von diesen Acts zusammenwürfelt, dann deckt man einen sehr großen Teil des potenziellen Publikums ab. Also wenn man so will, ist das Ganze fast schon ein bisschen ein Gegenentwurf zur letzten Super Bowl Halftime Show mit Bad Bunny. Da hatten ja sehr viele Leute was dazu zu sagen. Und ich habe ehrlich gesagt ein bisschen lachen müssen, als ich gesehen habe, wer das Ganze kuratiert hat. Aber bevor ich euch das verrate, hören wir doch einfach mal rein und finden raus gemeinsam, welche Acts beim Finale der Männerfußball-WM in der Halbzeitpause spielen werden.

0: kuratiert von niemand anderem als Coldplay's Chris Martin. Es sind Justin Bieber, die K-Pop-Sensation BTS und Pop-Ikone Madonna Teil der Halftime-Show. Diese Halftime-Show, dieses Line-Up, die schreit für mich von vorne bis hinten People-Pleaser, aber ist ja auch okay, wenn das Ziel ist, möglichst viele Leute happy zu machen und möglichst wenige Leute zu stören, dann schafft man das mit so einem Line-Up auf jeden Fall. Über eine Musikerin, die ebenfalls auftreten wird, freue ich mich persönlich aber ziemlich. Nicht nur, weil ich Fan bin, sondern weil sie auch schon einiges an WM-Erfahrung hat, weil sie nämlich in der Vergangenheit schon zweimal uns einen WM-Hit geschenkt hat. Waka Waka 2010 und 4 Jahre davor, ihre Hüften lügen nie. Und deshalb spiele ich sie jetzt auch für euch. Hoffe, sie performt den Track dann auch. Hier ist Shakira mit Wyclef Jean und Hips Don't Lie.
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0: Donna Savage, Frank Sinatra und verifiziert Temu Sunny ist auf jeden Fall ein ganz heißer Anwärter für mich für einen absoluten Sommerhit.
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0: Ja, eine Band, die uns hier auf Radio FM4 auch schon seit vielen, vielen Jahren begleitet und immer wieder zuverlässig einen Soundtrack zum Sommer liefert, das ist diese Band hier.
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Jungle, die waren erst vor kurzem mit dieser Single mit The Wave 2 Wochen lang auf Platz 1 der FM4-Charts. Ihr neues Album mit dem tollen Titel Sunshine kommt in bissi über einem Monat, nämlich am 14. August raus. Und seit heute gibt es einen weiteren Teaser, mit dem wir uns auf den Release der Platte freuen können. Wir hören jetzt gemeinsam den schönen, sommerlichen, brandneuen Jungle-Track, heute erschienen, Someday, Somewhere.

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1: Apropos Placebo, ein lustiges Spiel, das ich mit so meinen Musik-Nerd-Friends manchmal spiele. Und zwar vor allem, seitdem wir seit Jahren ein Musik-Biopic nach dem anderen in die Kinos kommt. Ja, was wir da manchmal machen, ist so ein bisschen so Dreamcast für diverse Biopics, die noch gedreht werden müssen, aufzustellen. Zum Beispiel fragen wir uns sowas wie, wer könnte eigentlich David Bowie spielen? Oder wer wäre eine gute Charlie XCX? Oder auch, passend zum eben gehörten Song, wen würden wir casten, um die Bandmitglieder von Placebo zu spielen? Und auf diese Frage haben wir jetzt eine ziemlich gute Antwort bekommen, und zwar von niemand Geringerem als Placebos Brian Molko himself. Der hat nämlich in einem Interview mit Radio X einen ganzen Haufen an Fanfragen beantwortet und eben auch die Frage nach seiner persönlichen Traumbesetzung im Falle, dass es ein Placebo-Biopic geben sollte, und das war seine Antwort.
2: I think Youngblood would do a good job at playing me, but I think he might struggle with my accent.
1: Ja, okay, also vielleicht habt ihr jetzt den Akzent von Youngblood gerade nicht so im Ohr. Damit ihr aber auch mit Brian Molko mitlachen könnt, hier ein kurzer Ausschnitt von Youngbloods Akzent, dann ist das Ganze sehr selbsterklärend.
3: Alright, I'm Youngblood and you're listening to FM4. I'm from near Sheffield, I'm from a place called Doncaster. So I just wanted to bring rock and roll back to youth culture. You know what I mean? I want to get 16-year-old kids back into jumping about. Rocking out the guitars.
1: Ja, Youngblood, der hat schon einen sehr markanten Akzent, aber sowas kann man ja lernen und wegtrainieren. Und ich finde, gerade mit seinem letzten Statement macht er sich eigentlich wirklich zum perfekten Kandidaten, um vielleicht ja wirklich mal eine der ganz großen Rocklegenden zu porträtieren. Youngblood als Brian Molko in einem Placebo-Biopic, also ich wäre absolut dabei.

Bevor die Stunde rum ist, habe ich noch eine Musikempfehlung für euch. Earth Girl, das ist das Musikprojekt der queeren Singer-Songwriterin Sam Short. Und viel mehr kann ich euch derweil noch gar nicht über sie erzählen, außer dass ich ihren bisher einzigen releaseden Song Lovesick Lobotomy heute durch Zufall entdeckt habe. Und ich war schon lange nicht mehr so geflasht von neuer Musik, die ich einfach so durch Zufall entdeckt habe. Das Ganze klingt so ein bisschen nach Imogen Heap, Caroline Polachek, Chloe Moriondo und Baby Queen. Also wenn ihr deren Musik mögt, werdet ihr Earth Girl wahrscheinlich lieben. Ich hoffe wirklich, dass dieser Song seine Crowd findet. Der hat nämlich echt Potenzial, so auf TikTok viral zu gehen. Mark my words. Damit verabschiede ich mich auch schon für heute. Alisa Ocean übergibt an Heinz Reich und Soundstack FM4. Davor gibt es hier, wie versprochen, noch Earth Girl mit Lovesick Lobotomy. Und wir hören uns morgen wieder um 13 Uhr für FM4 Hot.

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15: Es ist 14 Uhr, hier sind die Schlagzeilen. Mindestens 14 Tote bei jüngsten US-Angriffen im Iran. Und Deutschland kauft US-Tomahawk-Marschflugkörper. Hier ist Rosie Waits mit den FM4 News.
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16: 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This afternoon's weather, mainly sunny in the west with some cloud and the chance of a few showers east of Tyrol. Top temperatures ranging from 22 to 31 degrees.
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15: Mit Heinz Reich hier im Studio und für mich ist es immer ganz witzig, wenn ich hierher fahre, dann höre ich ja im Ohr schon den Sound von FM4. Ich kann mir also vorstellen, wie Alisa Uschan hier im Studio steht, aber ich höre sie eben nur. Dann, wenn ich hierher biege, dann sehe ich schon rauf zum Studio und es ist ein bisschen wie wenn man einem Bächlein folgt, bis man zu dem Punkt kommt, wo es aus dem Boden raussprudelt. Wenn ich dann mit dem Lift rauffahre und hier reinkomme, habe ich Alisa Uschan dann quasi schon vor der Nase und eine halbe Stunde später stehe ich selber genau an der Stelle und bin dann die Quelle und schicke die Sounds zu euch raus. Das ist wirklich eine schöne Aufgabe, die ich extrem genieße und ich freue mich, dass ihr alle wieder mit dabei seid. Hier starten wir mit Cabin Crew und The Spark.

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2: Ja, wir sind schon mittendrin im FM4 Sommer und natürlich auch in der Festivalsaison. Diese Woche, genauer gesagt, gestern am 8. Juli ist in Feldkirch das Poolbar Festival gestartet. Anders als bei anderen Festivals ist es da ja so, dass sich nicht alles auf ein Wochenende konzentriert, sondern sich der Festivalspaß auf über einen Monat, nämlich vom 8. Juli, also gestern, bis zum 16. August erstreckt. Und alle, die schon mal dort gewesen sind, wissen, wie super es da ist. Die Locations sind eine Indoor-Bühne im alten Hallenbad in Feldkirch und daneben, draußen, ist eine große, schöne Wiese mit vielen Bankerln und Tischen und Sesseln und Bars und einer Open-Air-Bühne. Heuer unter anderem am Poolbar Festival dabei sind José González, Fiverr, Jake Buck, Moop Mama, White Lies, Kari Kari, Buntspecht, Uche Yara oder, Achtung, Baby Shambles. Also echt Weltklasse das Line-Up. Und morgen, da gibt's in Feldkirch schon ein erstes spannendes Großereignis. Wie jedes Jahr wird der Musikpreis Sound at V vergeben, bei dem es darum geht, Vorarlberger Acts ins Rampenlicht zu stellen. Zu gewinnen gibt es ein Preisgeld, eine schöne Trophäe und vor allem eine große mediale Bühne. Vier Kategorien werden beim Sound at V insgesamt vergeben, nämlich Pop-Rock, Open Pool, Alternative, Singer-Songwriter und Newcomer. Und dazu kommt dann obendrauf noch die Sonderkategorie, eh vielleicht die schönste, der Publikumsliebling. Ja, und diese Vorarlberger Acts sind unter anderem nominiert.

Ja, das waren Cordoba 78, Mona Ida, Nika oder Nella. Und die sind in jeweils in verschiedenen Kategorien für den Vorarlberger Musikpreis Sound at V nominiert. Der wird morgen im Rahmen vom Pulpa Festival in Feldkirch vergeben. Unbedingt vorbeischauen, wer kann und vor Ort oder in der Nähe ist. Man kann sich das aber auch alles im Fernsehen oder im Stream anschauen. Die Preisverleihung wird nämlich dann in der Woche drauf, am Samstag, 18. Juli auf ORF 2 sowie Sonntag, 19. Juli auf ORF 3 übertragen. Und wir hören uns jetzt nochmal Cordoba 78 mit Teneriffa in voller Länge an.

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1: Heinz Reich hier an der großen Soundmaschine und mich interessiert es ja immer brennend, wo die Songs, die ich in den Äther schicke, eigentlich so landen. Drum freue ich mich, wenn mir Leute per WhatsApp Fotos und Geschichten schicken. Weil Büro, Auto oder zu Hause in der Küche, das kann sich jeder ja leicht vorstellen. Aber es gibt immer wieder Leute mit Stories, die kannst nicht erfinden. Zum Beispiel Rüdiger. Der kämpft beim FM4-Hören gegen Ratten. Oder zumindest das, was sie ihm übergelassen haben.
2: Hey, ihr bei FM4. Ich räume gerade meinen Keller auf. Und es ist dringend nötig. Hier waren Ratten zugange, leider. Ist jetzt schon eine Weile her, aber ich kam nicht dazu. Und heute ist es soweit, weil eins nach dem anderen, das Haus wird renoviert und der Keller ist wichtig für Lagerung und Werkzeug und Regale und so weiter. Und deshalb ist es heute dran und natürlich läuft FM4. Genau, es grüßt der Rüdiger aus Sigmaringen, das ist in Deutschland, unweit vom Bodensee. Und good job, macht weiter so. Ciao.
1: Ja, ciao Rüdiger und danke für die Fotos auch. Sieht wirklich so aus, als hättest du noch einiges vor deinem Keller. Also die Ratten haben zwar viel übergelassen, aber es ist auch wahnsinniges Chaos. Also ich glaube, du wirst noch viel FM4-Musik brauchen, um das wieder alles aufzuräumen. Schönen Tag noch und hier ist für dich jetzt Joe mit End of Beginning.

0: MGMT Kids, ja, und FM4 klingt natürlich auch so. Zumindest bei Laura. Die schreibt: Ich sitze mit meinem 9 Monate alten Sohn in der Küche. Wir haben gerade spät zu Mittag gegessen. Mein Kind hat eben die Schüssel mit seiner Portion auf den Boden gepfeffert und er selbst sieht aus, als hätte er in Huhn-Brokkoli-Curry gebadet. Nachher werde ich mit dem Kerker durch die Küche laufen, meinen Sohn abkerkern und anschließend in Ruhe einen Kaffee trinken. Träumen darf man ja. Liebe Grüße aus Innsbruck. Ja, hey, Laura. Großartige Schilderung deines Sounds Like FM4 Moments. Und nach Kids von MGMT gibt es jetzt gleich noch was, das zu dir passt und zu deinem Sohn, nämlich Devendra Banhart, I Feel Just Like a Child. Kommt jetzt gleich nach dieser Kurve.
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4: Neu auf unserem Radar, Brazen Barbie mit Keep It On The Playground. Und nein, das ist kein Aufruf zur verlängerten Pausenaufsicht, sondern ein ziemlich smarter Hip-Hop-Track mit Haltung. Brazen Barbie kommt aus Melbourne und verbindet auf diesem Song oldschoolige Hip-Hop-Vibes mit einer klaren Ansage gegen Bullying, Konformitätsdruck und kleinlautes Wegducken. Also Schulhof-Energie, aber mit erwachsen scharfer Kante. Der Titel sagt im Grunde, wenn ihr euch schon kindisch benehmen wollt, dann bitte dort, wo es hingehört, am Spielplatz. Auch in Postings rund um den Release fällt bei Brazen Barbie ein Hang zu Wortspielen auf. Sie nennt sich nicht umsonst quasi selbst Miss Worldplay. Das hört man auch. Da wird nicht nur gerappt, sondern da wird sprachlich geschniegelt, gebügelt und dann mit Ansage ausgeteilt. Keep It On The Playground ist Ende Juni erschienen und wird bereits als ohrwurmig, witzig und empowernd beschrieben. Hier ist Brazen Barbie mit Keep It On The Playground.

0: Welcome, my friend. 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
1: Ich glaube, es passt.
2: Ja, seit Anfang Juli veranstaltet

Tour so nah treten 500 Acts auf den Kultursommerbühnen auf. Das Open Air Festival möchte Menschen zusammenbringen, Begegnungen schaffen und auch für Kultur interessieren. Und im Programm des Kultursommers sind auch viele Konzerte von Acts aus der alternativen Musikwelt dabei.

Das war ein Fast Forward durch den Wiener Kultursommer. Diesen Freitag zum Beispiel könnt ihr dort die Singer-Songwriterin Mira Perusic im Stadtpark Atzgersdorf erleben. Danach die hier, das Rap-Duo S-Rap.

Ja, Stichwort Freunde dabei. Das Duo S-Rap tritt gemeinsam auf mit dem Pianisten Marino Formenti. Weiters im Kultursommer zu erleben, dass die Synthpopper Lucy Dreams, die treten am Freitag im Kongresspark auf. Lucy Dreams, Freitag Kongresspark oder die Lowlife Rich Kids am Freitag auf dem Gelände des Nordwestbahnhofs.

0: Ja, am Samstag im Stadtpark Atzgersdorf spielt dann beispielsweise die Tiroler Rapperin Nenda. Es zahlt sich wirklich aus, das fette Programm des Wiener Kultursommers genau zu studieren. Und wir freuen uns jetzt hier alle auf Nenda.
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4: Sounds like FM4 am Donnerstag, den 9. Juli 2026. Heinz Reich hier im Studio und ich freue mich über eure Messages, die hier reindroppen. Zum Beispiel Misha, der hat mir ohne jeden Kommentar ein Video geschickt, wie er auf einer stehenden Welle in einem Fluss surft. Wie er da allerdings noch FM4 hören kann, ist mir ein Rätsel. Marco schreibt, hallo liebes FM4-Team, höre euch gerade bei der Arbeit. Ich höre euch natürlich jeden Tag. Ich möchte nicht sagen, dass ich von euch abhängig bin, lol, aber ich brauche meine tägliche Dosis FM4 und das seit guten 28 Jahren. Unfassbar. Liebe Grüße aus Rosenheim, Marco. Ja, liebe Grüße zurück und für den Flusswellensurfer Mischa und den FM4-abhängigen Marco gibt es jetzt einen FM4-Hit, nämlich Le Tigre mit Decepticon.

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6: Ja, so klingt der Sommer. Heinz Reich hier im gut gekühlten Studio, muss ich sagen. Also das hier ist echt ein Job für Weicheier, den ich gerade mache. Aber nicht so Werner. Der schreibt, ich sitze gerade auf einem 23-Tonnen-Bagger und hebe eine Grube für einen Regenwassertank sowie einen Sickerschacht aus, um das Niederschlagswasser auf dem Grundstück zu halten und einen Garten anzulegen. Das Ganze entsteht dort, wo andere Urlaub machen und ich arbeiten und wohnen darf, in der Wachau, umgeben von vollbehangenen Marillenbäumen. Ja, und der Werkler da im Bagger heißt Werner. Er hat mir auch ein Foto geschickt, schaut imposant aus, das riesige Loch, das er da schon gegraben hat. Aber ja, mit einem 23-Tonnen-Bagger, da kann man schon tiefe Löcher graben, kann ich mir vorstellen. Liebe Grüße jetzt an dich und deinen Bagger und da passt dazu Feist, I feel it all.

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1: Dieses Wochenende geht die größte Gaming- und Geek-Veranstaltung des Landes über die Bühne, und zwar das E-Sports-Festival in Wien. FM4 präsentiert dort die FM4 Indie Area, wo über 30 Games-Projekte aus Österreich und Umgebung vorgestellt werden. Ihr könnt diese Indie-Spiele vor Ort ausprobieren und mit den EntwicklerInnen plaudern. Wir stimmen uns hier heute schon gut auf das E-Sports-Festival ein, und deshalb gibt es in unserem Livestream auf Twitch, also der FM4 Spielekammer-Show, eine Art Vorfreude, stell dich ein. Robert Glashüttner wird hosten, und er hat wen mitgebracht, nämlich Emilia Urdl vom deutschen Indie-Games-Studio Blue Backpack. Hallo ihr zwei.
2: Hallo.
3: Hallo, hallo.
1: Emilia, ihr präsentiert ja mit Blue Backpack auch euer kommendes Spiel in der FM4 Indie Area. Wie heißt es denn und was tut man darin?
2: Ja, das Spiel heißt Apollo, und als das Orakel im Tempel von Apollo in Delphi im alten Griechenland interpretiert man die Prophezeiungen, die Apollo einem gibt für die Leute, und die Leute kommen und wollen Hilfe haben und haben ganz viele Fragen an den Apollo, an den Gott, und man kann so selber auch, wie man die Prophezeiungen interpretiert, die Zukunft ein bisschen shapen.
1: Klingt spannend. Ihr werdet ja O Apollo auch heute im Livestream schon herzeigen. Auch für die, die am Wochenende nicht nach Wien kommen können. Was steht denn sonst noch am Programm im heutigen Spielekammerl?
3: Wir spielen auch Inspirationen für O Apollo. Indie-Games auch, die in dem Fall sind so, ich nenne sie gerne Türsteher-Games, ja, Papers, Please, Little Guardsman. Da geht es darum, ob man Menschen in eine Burg oder in ein Land, ein fiktives Land, hineinlässt oder nicht. Ist auch ein bisschen dark, ein bisschen ernst, aber auch lustig. Das finde ich immer interessant, quasi zu ergründen, was die Inspirationen für ein Werk, ein Spiel sind.
1: Um 17 Uhr geht's los auf twitch.tv/radio FM4. Schaut vorbei und chattet mit. Danke, Emilia,

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5: Ja, die meisten Bundesländer werden das morgen erst erfahren, welche Noten sie bekommen. Die Eltern kann man natürlich immer das ganze Jahr benoten. Wien hat die Zeugnisverteilung schon am Freitag, den 3. gehabt, aber die anderen Bundesländer eben morgen. Das ist Sounds Like FM4 am Donnerstag, dem 9. Juli mit Heinz Reich hier am Mikro. Und ich habe wieder eine nette Message bekommen per WhatsApp. Und zwar steht da Hallihallo aus St. Isidor von der Caritas. Wir hören schon die ganze Zeit gemeinsam Musik und den Kindern gefällt es so gut, dass wir alle gemeinsam tanzen. Die Kinder wünschen sich jetzt einen Song zum, Anführungszeichen, Tanzen und Lachen. Viele liebe Grüße und Bussis von Curly Kopf und vielen Kindern von St. Isidor. Ja, da habe ich für euch einen Song zum Tanzen und Lachen und der handelt noch dazu von dem, was wir gerade erleben. Das ist nämlich die Geschichte vom Sommer von Peter Licht.

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1: Das war jetzt eine Beschreibung von mir, genau. Schmeckt nach Eis und riecht nach Sonnencreme. Das war Sounds Like FM4 mit Heinz Reich. Danke für den Applaus. Danke, danke, danke, danke. Wir hören uns wieder morgen 14 bis 17 Uhr. Und hier übernimmt jetzt die großartige Pauline Binder mit Sommerhits 3000. Ich wünsche euch noch einen schönen Rest Donnerstag.

0: I'm your girl right here in Sommerhits 3000. Und vielleicht kennt ihr das, wenn es im Sommer einfach zu heiß ist, um irgendwas zu machen, dann bleibt man einfach mit verdunkelten Fenstern zu Hause, liest ein Buch oder chillt auf Social Media. Aber was, wenn dann die Langeweile irgendwann komplett doch kickt? Ja, die österreichische Band Lovehead, die hätten da eine Beschäftigungsidee für diesen speziellen Fall. Den ganzen Sommer hier auf FM4 hosten Anna, Leni und Mara von Lovehead eine Sommerserie. Und heute geht's da um Ventilatoren.
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3: Wie steht ihr zum Thema Ventilatoren?
4: Finde ich super. Super. Also, ich finde, sie sind zwar, ich habe jetzt gerade keinen aktiv und ich finde es auch immer ein bisschen ablenkend eher, weil wenn ein Ventilator vor mir steht, dann muss ich auch irgendwas reinsagen. Deswegen.
2: Was?
4: Ja, so, das macht dann so ein cooles Geräusch.
2: Echt?
4: Anna, hattest du eine Kindheit? Wenn man was reinsagt in einen Ventilator und er dreht sich ultra schnell, dann ist es so wow, wow.
2: Hä, wir haben den Ventilator jetzt bekommen, als ich so 16 war. Ich hab das jetzt.
5: Das ist Anna ist leider nicht aufgewachsen mit Ventilator.
4: Das ist vielleicht auch eine bisschen privilegierte Ansicht, aber immer, wenn ich einen Ventilator hatte, dann habe ich das gemacht und ich glaube, ich würde es immer noch machen.
2: Ja, jetzt würde ich es auch machen auf jeden Fall.
4: Voll.
2: Ja, Mann.
3: Was für Dinge spricht man in einen Ventilator hinein? Was für Wörter sagt man da rein?
4: Ich finde, so gewisse Sounds sind zum Beispiel, das macht immer sehr viel Spaß. Und sonst einfach sowas wie ganz klischeehaft. Ich bin ein Roboter oder so.
2: Ja,
4: weißt du, so klingt jetzt.
5: Ich bin ein Roboter.
2: Ja. Das ist sau lustig. Ich kann mir nicht da richtig vorstellen.
3: Wow. Wann hast du das letzte Mal in einem Ventilator gesprochen?
4: Das war nicht allzu lange her, muss ich ehrlich zugeben. Das ist schon, wenn man so sagen würde, fast ein Hobby von mir.
2: Lovehead, Summer.

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0: Nelly mit Hot in Here hier in Sommerhits 3000. Die neue Sendung mit nur KI-Musik, nur Hits von der AI. Ach, ich mach doch nur Spaß, meine lieben Leute. Mein Name ist Pauline Binder und ich habe nur echte Musik von echten Menschen für euch, für euren echten Sommer. Und damit geht's jetzt gleich weiter nach dieser echten Pause.
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2: Im Sommer schwitzen wir alle, egal ob im Haus mit Garten und Pool oder in der kleinen, engen Wohnung. Und zu diesem Thema habe ich jetzt eine Expertin eingeladen auf dem Gebiet, nämlich Michaela Pichler. Hey!
3: Ja, man kennt mich als Schwitzexpertin.
2: Du hast uns einen Sommerhit mitgebracht und du bist Expertin in dem Gebiet, weil das irgendwie irgendwas damit zu tun hat?
3: Nein, ich weiß nicht, wie es euch gegangen ist, liebe Menschen, aber die erste Hitzewelle vor ein paar Wochen, die hat ordentlich gesessen und ich weiß nicht, wie eure Wohnsituation war, aber bei uns war es sehr feucht und heiß und es gibt so Musik, die hilft dann einen gar nicht, weil es das Gegenteil davon macht, sondern weil es das vielleicht noch verstärkt und dann kann man das besser überleben.
2: Mhm, verstehe ich. Ich habe so bei dieser Hitzewelle, ich bin einfach in ein Museum gegangen, was klimatisiert war.
3: Sehr
2: das war so
3: smart.
2: Die einzige Möglichkeit, dem zu entkommen.
3: Aber schlafen, wie schlafen Leute? Das ist das große Problem.
2: Ja, im Museum schlafen.
3: Im Museum schlafen.
2: Okay, was ist denn das für ein Track?
3: Ja, der Track heißt Meet Me in Brooklyn und ist von der sehr tollen underrated Künstlerin Yaya Bae. Das ist so eine Rapperin aus Brooklyn, aus New York und die macht so eine spannende eine Mischung aus so Jazzy R&B-Vibes und auch so Busy Reggae. Und dieser Track, der klingt wie wenn das so Early Reggae 1970 wäre. Und das flirrt so ein bisschen die Luft und man hat einfach wenig an in der Wohnung und denkt sich, ja. Toll.
2: Das klingt
3: der Song dauert, glaube ich, 1,5 Minuten, aber genießt diese 90 Sekunden, sage ich euch.
2: Das war eine tolle Introduction. Vielen Dank, Michi. Und das ist jetzt dein Sommerhit.

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3: Wenn ihr an euren Lieblings-Sommersong denkt, vielleicht fallen euch da Songs ein, die euer Lieblingsartist vor kurzem released hat oder Trending-Songs auf Social Media zum Beispiel. Es gibt aber auch Sommerhits, die es schon Ewigkeiten gibt und die einfach nicht alt werden. Und der Lieblings-Sommersong von FM4-Hörerin Krisi, der ist so einer. Der wurde 2001 released, hat aber definitiv kein Ablaufdatum, würde ich sagen.
4: Also ich bin die Krisi und mein Sommersong ist 100% Me Gustas Du, weil es gibt mir einfach solche Sommer-Vibes. Es ist einfach, ich weiß nicht, ich fühle mich damit frei. Sommer-Vibes, einfach geil.
3: Dann hören wir den jetzt. Das ist für dich, Krisi. Me Gustas Du von Manu Chao. Viel Spaß.
5: Once de la noche en La Habana, Cuba.
6: 11 de la noche en San Salvador, El Salvador.

0: 10:02.
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3: Olivia Rodrigo, die hat heuer fix einen guten Sommer. Mit ihrem Musikidol Robert Smith hat sie schon gemeinsam heuer auf Festivals gechillt. Im August findet auch erstmals ihr eigenes Festival statt, das Daisy Jane Fields in Kalifornien mit einem ausschließlich weiblichen Line-up. Sehr cool. Stars wie Chappell Roan, Doji, Mitski, Bikini Kill und mehr. Und mit ihrem neuen Album You Seem Pretty Sad for a Girl So in Love hat Olivia Rodrigo gerade Streaming-Rekorde gebrochen und auch sehr viel Lob eingeheimst. Aber ob sich die Platte auch eignet als Sommeralbum, das weiß jetzt FM4s Michi Pichler.
4: Wer noch den passenden Soundtrack für seinen Summerfling sucht, ist bei Olivia Rodrigo und ihrer dritten Platte goldrichtig. Mit You Seem Pretty Sad for a Girl So in Love hat die 23-jährige Künstlerin einen Pop-Epos über die Höhen und Tiefen des Verliebtseins geschrieben. Angefangen natürlich mit dem ersten Date.

Ein erstes Kennenlernen, Sternschnuppen schauen und lange nächtliche Spaziergänge im Park. Davon schwärmt Olivia Rodrigo in Songs wie Drop Dead, Honeybee oder You Plus Me Equals Heart. Ursprünglich wollte sich die US-Amerikanerin ausschließlich der rosaroten Brille widmen. Aber weil das ziemlich fad wäre und Olivia Rodrigo ein Händchen für Heartbreak-Hymnen hat, ist es doch ein bisschen realitätsnahe geworden. Und so verfärbt sich nach der ersten Hälfte der Platte die Stimmung von Knallpink in dunkles Lila. Eigentlich ist die Honeymoon-Phase ziemlich anstrengend. Olivia Rodrigo spürt am ganzen Körper die Nebenwirkungen vom Dopamin- und Adrenalinüberschuss. Heilung dagegen findet sie so schnell nicht. Dafür bekommt sie aber Unterstützung von The Cure-Legende Robert Smith höchstpersönlich.

Ob der Sommerflirt bis in den Herbst reicht? Bei Olivia Rodrigo offenbar nicht. Dafür hat das Auf und Ab der besungenen Beziehung richtig guten Stoff geliefert. You Seem Pretty Sad for a Girl Like You ist ein poppiges Sommeralbum, aber Achtung, inklusive Gewitterwarnung.

0: Show Me How Man I Trust. Die haben zwei Alben rausgebracht, eines nach einem Pferd und eines nach einem Esel benannt. Und mehr solcher witzigen Fun Facts gibt's hier in Sommerhits 3000 mit mir, Pauline Binder, am Mic, gleich nach dem hier.
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Amine mit Wake Hey und hoffentlich seid ihr gerade auch auf Wake Hey oder in euch steigt die Vorfreude auf euren Urlaub. Aber wie macht ihr das eigentlich mit dem Freinehmen? Verteilt ihr eure Urlaubstage so gleichmäßig über das ganze Jahr oder ist dann doch die mehrwöchige Reise im August für euch das Richtige? Wie ist da in Sachen Entspannung die beste Strategie? Das hat eine Studie von der finnischen Uni Tampere erforscht und die hat herausgefunden, dass eine längere Reise die Testpersonen nicht unbedingt zufriedener gemacht hat als eine kürzere Reise. Aber die größte Erholung tritt am 8. Tag des Urlaubs ein. Also muss es vielleicht gar nicht 2 Monate Malle sein. 8 bis 10 Tage Urlaub in, weiß nicht, Simmering oder so reichen da vielleicht auch schon aus. Wer da eine gegenteilige Denkweise vertritt allerdings, ist Henning May. Der braucht irgendwie nur 3 Tage Urli. Aber vielleicht kommt da irgendwann noch eine andere Studie von ihm dazu raus. I'll keep you updated. Und bis dahin hören wir mal, was er dazu zu sagen hat.

Musik aus Österreich, Bates mit Sick of Men. Und Leute, was ist ein Sommer ohne eine lange, verschwitzte Clubnacht? Eigentlich nix, eigentlich quasi Winter, würde ich sagen. Und heuer gibt es eine Künstlerin, an der wir nicht vorbeikommen, wenn es um gute Raves geht, nämlich Six Sex aus Argentinien. Die 29-Jährige ist mit ihrem Debütalbum Ultra gerade auf Europa-Tour und kommt nächsten Monat auch nach Wien. FM4's Melissa Erhardt hat vorab mit ihr gesprochen, und zwar für die erste Folge ihrer neuen Serie FM4 En Casita, ein Ort, an dem wir euch neue Acts, neue Alben, aber auch Klassiker aus Lateinamerika vorstellen.

0: yo siempre fui como una mujer de la noche, ¿viste? Una chica de la noche.
1: 6ix6, die war immer ein Nachtmensch. Beim Feiern in der argentinischen Hauptstadt Buenos Aires gab es bei ihr entweder Rave und Techno oder Reggaeton und Perreo.
0: Es como que van muy de la mano. Eso, son como sonidos de la noche, ¿viste?
1: Für sie sind das die Sounds der Nacht. Die Sounds, die uns Energie geben, die Sounds, die uns zum Tanzen bringen. Und deshalb auch die Sounds, die sie selbst macht. Themen wie Begehren, Körperlichkeit und Sexualität spielen in der Welt von 6ix6 seit Anfang an die Hauptrolle. Auf ihrem Debütalbum Ultra ist sie jetzt allerdings punkiger und wütender geworden. Auch in ihrer Rolle als Frau.
2: My human body is not your fetish. My human body is my fetish.
0: O sea, también siento como que...
3: Ich habe das Gefühl, dass das eigentlich selbstverständlich sein sollte. Wir Frauen sind die ganze Zeit damit beschäftigt, aufzuklären, darüber, was man tun darf und was nicht. Nein, es ist nicht in Ordnung, mich zu vergewaltigen. Es ist falsch, mich zu belästigen. Es ist einfach falsch. Es wirkt manchmal so, als müsste man das ständig erklären. Und ich liebe es, mit meinem Körper zu machen, was ich will. Aber das hat überhaupt nichts mit dir zu tun. Und mit dir meine ich den heterosexuellen Mann.
0: Hombre heterosexual.
1: Ultra, das ist ein Album für den 5 Uhr Früh-Rave. Das ist aber auch ein Album fürs laut aufdrehen und losschreien. Einfach, um die Realität als Flinter im Jahr 2026 irgendwie zu packen.
0: La gente espera mucho como de las artistas femeninas. Y creo que al final solo estamos como, no sé, sobreviviendo, ¿no?
4: Ja, die Leute erwarten viel von weiblichen Künstlerinnen, aber am Ende versuchen wir nur irgendwie zu überleben. Das sagt 6ix6 im Interview mit Melissa Earhart und mehr zum Album findet ihr online auf fm4orf.at. Und wie gesagt, am 14. August kommt 6ix6 dann nach Wien ins Fluck. Und hier ist sie jetzt mit Pantalon aus ihrem Album Ultra.

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0: 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Es ist 19 Uhr, das sind die Schlagzeilen. Katar, Kuwait, Bahrain und Jordanien melden iranische Angriffe und Deutschland kauft US Tomahawk Marschflugkörper. Hier ist Rosie Waits mit den FM4 News.
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3: Wir schließen damit eine wichtige strategische Lücke in unserer Verteidigung und wir werden gleichzeitig daran arbeiten, eigene europäische Systeme zu entwickeln und in Europa zu stationieren. Meine Damen und Herren, lassen Sie mich an diesen Beispielen deutlich machen. Die NATO ist und bleibt ein transatlantisches Bündnis. Aber wir sind auch als Europäer stark und wir haben verstanden, dass wir unsere Sicherheit nicht einfach auslagern können. Für unsere Sicherheit sind wir selbstverantwortlich.
1: 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Tomorrow's weather, increasingly sunny with some rain or thunderstorms likely along the southern border. Top temperatures will range from 25 to 33 degrees.
4: Danke, Rosie.
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4: Ja, Eiswürfel im Drink, Wassermelonenwasser pickt auf den Fingern, die Haare sind nass. So fühlt sich der Sommer hoffentlich bis jetzt bei euch an. Ich kann mich noch erinnern, als im Jänner oder im Februar gefühlt, da gab es irgendwie einen Monat lang keine Sonne. Ich glaube, in Linz war das auch besonders schlimm. Also appreciaten wir einfach alle zusammen kollektiv den Sommer am besten mit dem nächsten Track.

0: The Dive ist vor wenigen Wochen erschienen. Ist dieses Album ein Sommeralbum? Christian Lehner hat eine Entscheidung getroffen.
1: 30 Jahre Metric, 10 Alben und noch immer das ursprüngliche Line-Up. Metric sind stolz und feiern sich selbst. Let me take you back, it was the start of something, heißt es im Song Victim of Luck. Das neue Album heißt Romanticize the Dive. Für Metric-Sängerin Emily Haynes ist das ein Statement zur Bandgeschichte.
2: I just thought that this title speaks to what we're trying to put out into the world, which is this sort of sense of energizing and valuing the hard times, because a lot of people I know are really grinding right now, and we just want to make people remember, you know, we have these billionaires rubbing our noses in their wealth, but we are the people, and this is the good life, and we have it together with our friends.

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2: So heißt die Sendung. Pauline Binder ist für euch im Studio und der Sommer ist ja auch ein bisschen immer die Zeit, der für sich frisch verlieben, vielleicht ein bisschen rumschmusen oder so, Sehnsucht haben und deswegen habe ich jetzt hier einen Gast im Studio. René Froschmeier.
3: Hallo, hallo.
2: Du willst heute ein bisschen über Liebe reden und hast einen Song für die Sehnsucht mitgebracht.
3: Ganz genau. Man muss viel mehr über die Liebe reden, nicht nur im Sommer. Ich habe einen Song mitgebracht, der mir letztens auf meiner Streaming-Plattform vom Algorithmus hinein geschaffelt wurde und der sehr hart das ausdrückt, was ich momentan fühle.
2: Aha, okay, wir sind gespannt. Okay, das hat aber irgendwas im Entferntesten mit Liebe zu tun.
3: Ja, ja, ja. Ich glaube, Shoutout an alle, die gerade in einer Fernbeziehung leben. I'm with you. Ist hart. Es ist hart und selbst wenn es nur 100 Kilometer sind, die einem von der Partnerin, Partner, whatever trennen, das ist schwierig, diese Sehnsucht, die man hat, diese Sehnsucht, die sich dann irgendwann einstellt, oft dann so gegen Abend hin nach einer Party, wenn man sich denkt, ach, jetzt mit der Person zusammen noch chillen, im Bett liegen oder anderes, das wär's. Und dieser Song drückt genau das Gefühl aus, nicht nur auf der lyrischen Ebene.
2: Okay. René Froschmeier, dann hören wir doch deinen Song. Das ist dein Sommerhit. Möchtest du ihn noch kurz anmoderieren?
3: Ja, ganz genau. Der kommt von einer ziemlich mythenumwobenen Band aus Deutschland, ein Duo. Die haben ein Album rausgebracht. Die waren ein Jahr aktiv, Anfang der 80er. Ja, ja, jetzt kommt ein 80er-Liebestrack. Die Band heißt Sada Bonaire und der Song heißt Your Touch.
2: Super, dann hören wir den jetzt. Danke.

0: Musik aus Österreich, Noah mit Your Fantasy. Könntet ihr euch vorstellen, mit eurem Partner oder eurer Partnerin, eurer Partnerperson zu arbeiten, vielleicht eine Band zu gründen, vielleicht gemeinsam Musik machen, berühmt werden? Naja, der nächste Track, den wir hören, stammt von Linkbo Anne Tong und Bryce Barston. Die sind verheiratet und bilden gemeinsam das Psychedelic-Pop-Duo Chinese American Bear. Ihren Song Turn Up The Radio, den hören wir gleich und da hören wir vielleicht auch ein bisschen durch, ob das klappt oder ob es ein bisschen Ehestreits gibt. Nein, das hören wir nicht im Song, aber ja, mehr dazu gleich.
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3: Meine lieben, Sommerhits 3000 neigt sich langsam dem Ende zu. Wir haben heute so ungefähr, so Pi mal Daumen, wenn ich das jetzt ausrechnen müsste, 2999 Sommerhits gespielt. Das heißt wiederum, bevor hier um 20 Uhr die FM4 Sundowner Playlist startet, geht sich so gerade noch so ganz knapp eine Songempfehlung aus, nämlich von Jakob. Mein Name ist Pauline Binder und wir hören uns morgen wieder ab 17 Uhr. Und ja, Jakob, take it away.
4: Hallo, ich bin der Jakob. Mein Lieblingssong für den Sommer ist Kokos von Sprinkie Well,
5: weil er ist ein Banger halt, sehr genau.
3: Dann hören wir den jetzt.

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1: Donnerstagabend bedeutet Soundparkzeit auf FM4 immer und im Sommer sogar noch ein bisschen mehr immer, nämlich von Montag bis Donnerstag. Super, oder? The summer we need, so findet das auch Oscar Haag.

Wir sind mittendrin im FM4 Soundberg, wir sind aber auch mittendrin in der Festivalsaison. Diese Woche genau gesagt, gestern am 8. Juli hat in Feldkirch das Poolbar Festival begonnen. Anders als bei anderen ist es ja so, dass sich nicht alles auf ein Wochenende konzentriert, sondern sich der Festivalspaß über mehrere Wochenenden, nämlich von 8. Juli bis zum 16. August heuer erstreckt. Super ist es da. Die Locations sind eine Indoor-Bühne im alten Hallenbad in Feldkirch und daneben draußen so eine schöne große Wiese mit vielen Bankerl und Tischen und Sesseln und Bars und auch so eine Open-Air-Bühne. Heuer unter anderem am Poolbar-Festival dabei sind José González, Fiverr, Jake Buck, Moop Mama, White Lies, Kari Kari, Buntspecht, Uche Yara oder Baby Shambles. Ne? Spitze. Und morgen, da gibt es in Feldkirch schon ein erstes spannendes Großereignis. Wie jedes Jahr wird der Musikpreis Sound at V vergeben, bei dem es darum geht, Vorarlberger Acts ins Rampenlicht zu stellen. Zu gewinnen gibt es ein Preisgeld, eine schöne Trophäe und eine große mediale Bühne natürlich. 4 Kategorien gibt's: Pop Rock, Open Pool, Alternative Singer, Songwriter und Newcomer. Und dazu kommt dann noch die Sonderkategorie, vielleicht die schönste: Publikumsliebling. Diese Acts sind unter anderem nominiert.

Hot ab 78, Mona, Ida, Nika oder Nella sind jeweils in verschiedenen Kategorien für den Vorarlberger Musikpreis Sound at Wien nominiert. Der wird morgen im Rahmen vom Poolbar Festival in Feldkirch vergeben. Unbedingt vorbeischauen, wer kann. Man kann sich das aber auch alles im Fernsehen oder im Stream anschauen. Die Preisverleihung wird nämlich dann in der Woche drauf, am Samstag, den 18. Juli auf ORF 2 sowie am Sonntag, 19. Juli auf ORF 3 übertragen.

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1: Vor kurzer Zeit hat mal ein kluger FM4 Soundpark-Freund gemeint, Punk ist ja eigentlich unser Schlager. Im Sinne von macht fröhlich. So wie Schlager halt andere Menschen auch fröhlich macht. Na bitte, und wir machen es jetzt noch ein bisschen fröhlicher. Wir tun Punk zusammen mit Schlager und ein bisschen Rock'n'Roll. Rauskommt ein Lied, das heißt Keine Helden, die Band heißt Großkind.

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1: 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Hallo, hier ist Lisa Schweig und ihr hört gerade den FM4 Sommer Soundpark. Und mein Lieblingssommerlied ist Brazil von Declan McKenna. Ja, das ist ein bisschen basic, aber ich verbinde sehr viel Persönliches damit und außerdem hat das mit meiner neuen Single zu tun. Und aber damit ich nicht nur so ein Basic Pickup, auch Sterne oder Häuser von Kicker Dips. Das ist wirklich ein absoluter Sommersong. Beides sind absolute Sommersongs. Viel Spaß! 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

Ausgesucht von Luisa Schweig, Brazil von Declan McKenna. Und liebe Luisa, sowas wie Basic gibt's bei uns nicht. Keine Basic-Songs, nichts, was einem unangenehm sein muss und vor allem keine zu blöden Fragen. Wir stellen uns jeden Tag die eine und die geht so. Haben Kari Kari ausschließlich Sommerhits geschrieben? Also sind die alle tauglich für die nächsten heißen Wochen? Wenn man sich das anhört und auch, wie sie drüber sprechen, müsste man schon meinen, ja. Heute ist ein bestes Lied von Kari Kari dran, das heißt Mapache, und ich finde, das kann man schon sehr gut als Schlachtruf verwenden gegen alles, was unserem Wecker geht. Also Gelsen, zu viel Sonnencreme, zerronnenes Eis oder einfach der Nachbar mit der fetten Klimaanlage, der nicht teilnimmt.

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1: Donnerstagabend auf FM4 ab 22 Uhr geht's jetzt hier weiter für euch mit Trishes und Fact durch die Sommernacht. Genießt noch den restlichen Abend. Wir machen das jetzt noch kurz gemeinsam mit den Buben im Pelz und einem hoffentlich für euch auch endlosen Sommer. Lisa Schneider sagt für heute Baba.

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1: Freemason spricht das Bier aus, gemeinsam mit Marshmello auf dem Opener-Track der heutigen Sendung FM4 Tribevibes mit DJ Fact and Turntables.
2: Und Trishes, herzlich willkommen. Schön, dass ihr dabei seid. Schön, dass ihr uns zuhört. Wir haben bis Mitternacht Rap, Rap und more Rap.
1: Ganz genau. Viele Banger hier. Wir haben auch Fat Tony mit einem ausführlichen Interview zum neuen Album Drama endet nie.
2: Yes, wir hören uns gemeinsam mit Fat Tony durch diese Platte durch und erfahren etwas zur Entstehungsgeschichte.
1: Ganz genau. Jetzt aber hier Rico Nasty mit Evil Gianni. Das ist What?

Cupcake, ebenfalls von Rico Nasty, hier bei FM4 Tribe-Vibes, wo die Banger der Woche zu hören sind, jetzt hier auch aus Berlin. Wassermann, hä, wieso?

0: Hä? Wieso? Wassermann aus Berlin. Und sie ist ja auch drauf auf dem neuen Album Gush von Donna Savage. Und da hören wir uns jetzt auch noch einen Song an, das ist letzten Freitag erschienen, das ist Stell dir vor.
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0: Stell dir vor, Donna Savage, Frank Sinatra hat's produziert. Gush heißt das Album, letzten Freitag ist es erschienen. FM4, Tribewebs ist hier, wir gehen wieder zurück in die USA. Da hat ja schon vor einer Weile Tyler, the Creator, über den Kendrick Lamar Beat von Hey Now drüber gerappt, so ein Freestyle. Und jetzt ist das Ganze auch offiziell erschienen und heißt That Guy.
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Killenam Nems mit 3Z geschrieben aus England mit neuer energiegeladener Rapmusik. Ein bisschen ruhiger wird es jetzt mit Future. Da kommt morgen ein neues Projekt namens The Real Me und als erster Vorgeschmack Radio.

0: Neighborhood Stars, Rilo Rodriguez gemeinsam mit seinem Labelboss Lil Baby und Kevin Gates vom neuen Album Skate, S-K-A-T-E.
1: FM4 Tribeps hier, Trishus und DJ Fact im Studio mit dem Rap-Update der Woche. Wir kommen jetzt zur West Coast. King Crooked hat einen neuen Track und der nennt sich West Coast 96.
0: Klingt doch so.

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Ghostface Killah zu Gast bei Mike King. Ganz früher war das ein Battle-Rap aus Philadelphia namens Icon, the Mike King. Und Iconic heißt auch die neue EP von ihm, wo er auch wirklich sehr, sehr ikonische Gast-Features drauf hat. Am nächsten Song ist nämlich niemand geringerer als Rakim drauf zu hören. Das Ding heißt Hallelujah. 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

Finn, Black Milk, neue Single von ihm, FM4 Tribe hier. Wir kommen gleich zum Interview mit Fettoni zum neuen Album Drama endet nie. Davor aber noch eine Weltpremiere aus Deutschland. Personality kommt im August mit einem neuen Album. Und der hat ja in den letzten Jahren immer wieder so Österreich-Kollabos gehabt mit Young Creedin, mit Kreml und Samurai und so weiter. Und auch auf der neuen Platte Details ist Young Creedin wieder zu Gast und Chris Feder. Und Dose 9 auch noch. Das Ding heißt Gin and Juice, kommt um Mitternacht und ist bei uns aber eine World Premiere. Oh yeah.

0: Gin & Juice, Personality, Young Krillin, Dose 9 und DJ Chris Fader vom neuen Details-Album von Personality. Im August kommt es raus. FM4 Travel ist hier und wir bleiben beim deutschen Rap.
1: Genau, wir kommen zu einem gern gesehenen Gast hier bei FM4 Tribeps, Fat Tony, ursprünglich aus München, mittlerweile schon viele, viele Jahre in Berlin lebend, erfolgreich als Rapper, Künstler, als Schauspieler, hat er jetzt eine neue Platte draußen, Drama endet nie, am Freitag ist sie erschienen und wir werden jetzt in der nächsten Dreiviertelstunde gemeinsam mit Fat Tony tief eintauchen in diese Platte. Wir hören uns da jetzt einiges an und sprechen drüber, was da alles bei ihm los war in den letzten Jahren und wie es zu dieser Platte gekommen ist. Wir starten mit dem Titeltrack featuring Lakman One. Drama endet nie.

0: Der Titeltrack vom neuen Fat Tony Album Drama endet nie, featuring dem großartigen Lagmann. Und wie vorhin gerade angekündigt, ist jetzt Fat Tony bei uns hier zugeschaltet in der Tribe-Vibes-Leitung. Schön, dass du da bist.
1: Yes, danke für die Einladung. Voll geil.
0: Gratuliere zum, ich glaube, wie viel das Album? Siebtes Album?
1: Schön wär's. Nee, ich hab's mal durchgezählt. Es sind eher so bei 11.
0: Ich hab's nämlich gedacht, weil im Pressetext stand 7 und ich dachte, das gibt's nicht, weil in meinem Kopf sind's mehr.
1: Steht in meinem Pressetext 7, ja, weiß ich nicht. Das ist immer die Frage, wie man zählt.
0: Genau.
1: Weil du kannst, also keine Ahnung, früher hat man ja auch irgendwas EP genannt, was aber eigentlich dann im Nachhinein denkt man so, sind ja 10 Songs. Oder ja, ich habe halt auch sehr viele Kollabo-Alben gemacht. Das ist immer die Frage, was ist jetzt ein Fat Tony Album, was nicht, aber ja.
0: Drama endet nie ist auf jeden Fall ein Fat Tony Album. Wenn wir schon bei quasi der Menge deiner Alben sind und bei deinem Oeuvre, wie schwer ist es dir denn gefallen, jetzt auf einer Skala von 0 bis 10, 2026 ein Album zu droppen? Fällt es dir leichter, geht es schneller von der Hand wie früher oder wird man verkopfter, ist es schwieriger geworden?
1: Also ich würde schon sagen, dass es eigentlich ja vielleicht paradoxerweise eher schwieriger wird, je länger man das macht, weil der Anspruch höher wird irgendwie. Und weil man so eine Leichtigkeit, die man vielleicht mit 16 auf jeden Fall noch hatte, nicht mehr ganz so hat. Aber es ist mir jetzt auch nicht super schwer gefallen, weil das hört man der Platte, glaube ich, an. Es ist einfach viel passiert bei mir und dann muss ja auch irgendwie was raus, weil das will ja auch verarbeitet werden.
0: Du hast irgendwo vor kurzem in einem Interview, glaube ich, gesagt, was mir reingespült wurde in die Timeline, dass Kunst machen oder Songs schreiben eigentlich ein totaler Segen ist, wenn man Probleme verarbeiten möchte oder Niederschläge oder Dinge, die einem im Leben widerfahren. Das kannst du natürlich sozusagen auch bei dieser Platte unterschreiben. Da gibt es ein paar Songs, die sich mit Heartbreak und so weiter beschäftigen.
1: Ja, klar. Ja, voll. Also ich würde sogar sagen, es ist eigentlich sowas wie ein Lifehack, wenn man Künstler ist, wenn man Kunst macht irgendwie, dass man sowas dann irgendwie einfach so verarbeiten kann und dann am Ende sogar irgendwie was Produktives draus machen konnte und vielleicht dann sogar was für seinen Beruf macht und Geld damit generiert. Ist eigentlich pervers, aber irgendwie auch natürlich total genial, weil wenn man jetzt irgendwie sowas gar nicht macht, dann fehlt einem vielleicht die Verarbeitung für sowas und dann was Produktives aus sowas machen, ist ja eh in der Regel schwierig. Aber wenn man halt, wenn man halt irgendwie Künstler ist, dann geht es.
0: Mhm.
1: Ungerecht, aber gut.
0: Drama endet nie war der Titeltrack von diesem neuen Album. Lagmann ist da gefeatured, wie wir gerade gehört haben. Ein alter Rap-Hero, nehme ich an, auch von dir. Wie war das für dich, mit ihm zu kollaborieren?
1: Ja, war super angenehm und natürlich auch eine Ehre und auf jeden Fall ein alter Hero von mir. Und ich mag das ja gerne, mit so der Generation über mir zusammenzuarbeiten und mir damit selber auch so Träume zu erfüllen, so dem 16-jährigen Ich, dem 18-jährigen Ich irgendwie so die Traumfeatures zu realisieren. Und Lagmann ist einfach einer der coolsten, die ich überhaupt je getroffen habe, weil er ist einfach ewig dabei, also ja noch mal deutlich länger als ich und war schon irgendwie ganz oben und ganz unten und ist einfach so angenehm, also für einen Rapper einfach gar kein Ego, der Typ. Er hat einfach kein großes Ego und das trifft man selten im Showbiz. Und der ist mega, mega bester Mann. Shoutouts Lagmann.
0: Definitiv Shoutouts Lagmann. Ich finde auch, man spürt bei ihm so eine Legacy und wie du sagst, überhaupt kein Ego, keinen komischen Film, den er versucht zu fahren, sondern pur und real und extrem mit Skills untermauert, was er macht, schon seit eh und je.
1: Ja.
0: Weil du sagst, Traumfeatures realisieren. Was wären denn noch Traumfeatures, die du noch nicht realisiert hast?
1: Boah. Ja, gute Frage. Also jetzt so gerade, wenn man jetzt natürlich in dem Segment bleibt von so dieser Generation über mir, da habe ich ja wirklich jetzt schon einige abgehakt. Aber Sammy Deluxe fehlt mir auf jeden Fall noch. Aber zu dem habe ich bisher auch leider keine richtige Connection. Deswegen schauen wir mal, ob das mal was wird.
0: Kann ich mir gut vorstellen, dass das was wird. Auch sehr guter Mann, Sammy Deluxe. Es gibt ein paar andere Features auf dieser neuen Platte von dir. Zum Beispiel habe ich deinen alten Bandkollegen Kano wieder mal an deiner Seite gehört. Das hat mich an Creme Fraiche-Zeiten erinnert. Dann hast du zufällig auch noch ein Foto gepostet aus dieser frühen Rap-Zeit von euch.
1: Ja.
0: Und das hat mich erinnert, da habe ich euch kennengelernt, genau in dieser Ära, als ihr Creme Fraiche wart, in München super aktiv. Bevor wir weiterreden, hören wir uns doch diesen Song an. Moment, hat mich total abgeholt. Gleich mehr dazu. Fat Tony hier bei FM4 Tribe Vibes.

0: Moment, neue Musik von Fat Tony featuring Amy Warning und Keno, dem alten Bandkollegen von Creme Fraiche, später Moob Mama. Wie war das, nach so langer Zeit wieder gemeinsam zu arbeiten? Stimmt da die Chemie noch automatisch im Studio oder hat man sich da verändert?
1: Wir haben uns beide natürlich schon verändert über so lange Zeit, aber irgendwie das Zusammenarbeiten funktioniert dann doch irgendwie blind, weil man checkt einfach auch, was der andere kann, weil man es einfach noch weiß. Oder wir haben uns ja auch nie so richtig ganz aus den Augen verloren. Also das war schon ziemlich nice. Und wir waren auch zusammen im Studio, da ist dann aber nicht sofort was draus geworden. Und das war ganz lustig, weil ich habe ihm dann nochmal einen Song geschickt und da war er gerade im Studio bei euch in Wien, war der nämlich. Und dann hat er gemeint, ja, ich habe nochmal eine Idee, ich könnte noch was probieren, hat diesen Refrain geschickt, irgendwie innerhalb von 20 Minuten und dann habe ich so gesagt, okay, ich nehme das einfach jetzt so, wie es ist. Und das ist auch, also das ist sogar in Wien aufgenommen, diese Hook, die er da macht. Das ist die Achse Wien, München, Berlin, der Song mal wieder, weil das in Wien und in München und in Berlin recorded wurde, der Song.
0: Mich hat das gleich sehr abgeholt, auch von der Grundmessage. Ein Kollege hat mich heute gefragt, du hast ja das neue Fetone-Album schon gehört, wie ist das, wie klingt es? Und da habe ich gesagt, du bist einer dieser Künstler, der Musik macht, die einfach nicht belanglos wirkt. Nicht belanglos ist. Sie wirkt nicht nur nicht belanglos. Sie ist nicht belanglos. Es hast du doch schon so viel Musik gemacht und man kann das Rad nicht neu erfinden. Wie schwer fällt dir das, immer wieder Songs aus dem Ärmel zu schütteln, wo man danach sagt, da habe ich jetzt meinem Werk was hinzugefügt, das noch nicht da war?
1: Ui, ja. Also ich glaube, auf dem Weg währenddessen, wenn du mich da fragen würdest, da würde ich aber teilweise sagen, es fällt mir unglaublich schwer, ich verzweifle daran. Das ist ja ganz schrecklich alles. Aber wenn du mich jetzt fragst, und meistens reden wir ja dann, wenn die Platte fertig ist, das liegt in der Natur der Sache, da habe ich das dann wieder vergessen und dann betrachte ich das im Nachhinein auch wieder anders und das ist halt der Weg, der irgendwie dazugehört. Also ich glaube irgendwie, das ist irgendwie ein ganz natürlicher Weg, weil mir, also mich befassen Dinge, ich erlebe ganz viele Dinge und die finden dann halt ihren Weg in die Texte und in die Songs. Und auf der musikalischen Ebene inspirieren mich halt auch immer wieder neue Sachen. Und deswegen, glaube ich, ist das automatisch. Es ist jetzt auch nicht so, dass das so der Gedanke ist, der mich nachts wach hält, dass ich denke, wie kann ich auf jeden Fall was Neues machen oder nicht trivial sein. Was hast du vorhin gesagt? Nicht belanglos, genau. Also wahrscheinlich ist es, wie gesagt, wenn du mich im Prozess von so einem Album in der Mitte oder so fragen würdest, würde ich wahrscheinlich schon sagen, es sind die schlaflosen Nächte. Aber jetzt denke ich mir im Nachhinein, ja, das gehört halt irgendwie zum Weg dazu. Und ich glaube, wenn ich einen belanglosen Hit schreiben könnte, würde ich es wahrscheinlich auch machen. Also, was ich meine, es ist jetzt nicht so, dass es mein oberster Wert ist, dass es auf jeden Fall nicht belanglos sein darf oder so. Obwohl, ich vielleicht rede ich auch Quatsch. Und es ist mir natürlich schon wichtig, irgendwie gute Kunst zu machen. Aber ja, ich glaube, dass voller Themen ist, die mich beschäftigen, das passiert halt von allein, weil die mich beschäftigen, weißt du, ich meine? Also jetzt gerade beim Moment war es zum Beispiel so, es gibt ja Eckhart Tolle, ich weiß nicht, ob du ihn kennst, das ist so ein Spiritual Leader, der hat ein sein großes Werk heißt Jetzt oder auf Englisch Now, also der hat, glaube ich, deutsche Wurzeln, aber lebt in den USA. Und das war eigentlich gar nicht so meine Welt, aber dann war auf dem letzten Kendrick Lamar Album die ganze Zeit so, oder war es vorletzte, ich glaube das vorletzte Kendrick-Album, da war die ganze Zeit so ein Mann drauf, der gesprochen hat, immer wieder in so Skits mit so einem deutschen Akzent. Und ich habe so gedacht, hä, was ist das denn, wer ist das? Und habe das halt so recherchiert. Und dann habe ich halt gesehen, okay, das ist Eckhart Tolle. Und dann, wegen Kendrick, habe ich mich mit dem befasst. Und dieses ganze, du musst immer im Jetzt leben und so. Und dieses Eckhart Tolle, was, glaube ich, eigentlich eher so ein Einstiegswerk ist für die spirituelle Welt. Genau das hat mich dann wieder dazu gebracht, diesen Song zu schreiben. Also eigentlich um eine Bande rum war es mal wieder Kendrick Lamar. Ja. Aber weißt du, ich meine, ich habe mich halt früher nie mit sowas befasst und dann ja, kommt halt ein neuer Input und der kommt dann halt wieder raus, so am Ende.
0: Ja, man hat auch das Gefühl so, wir werden ja alle älter quasi, alle Leute, die schon lange in dieser ganzen Hip-Hop-Bubble drinnen sind, ja. Ob als DJ, als Rapper, egal wie. Man wird ja auch reifer und Dinge, die einem früher irgendwie total wichtig waren, werden plötzlich unwichtig und Ängste verschwinden.
1: Umgekehrt.
0: Oder umgekehrt und manche Ängste kommen. Eben älter werden ist auch ein Thema auf dieser Platte, das kannte ich von dir eh auch schon immer wieder mal in so Sidelines und so weiter.
1: Ja.
0: Wie empfindest du das?
1: Im Moment komme ich noch damit klar. Das hat mich, glaube ich, schon immer beschäftigt. Es gab eine Kritik zum letzten Soloalbum vor 3 Jahren, hat die Journalistin, das war eine wohlwollende, gute Kritik, die war auch sehr gut geschrieben, aber irgendwann hat sie gesagt, das Einzige, was sie nervt, ist, dass ich immer darüber spreche. Und dann hat sie von lauter vergangenen Alben Zitate rausgeholt, dass ich da ja da schon drüber gesprochen habe. Und dann habe ich eine Weile gedacht, ich darf es nicht mehr machen, weil ich mich hab so ertappt gefühlt. Und dann habe ich jetzt aber halt auch beim Schreiben der Platte gemerkt, naja, nee, das ist halt, das gehört halt zu mir. So, das beschäftigt mich halt. Manchmal ironisch oder so, manchmal halt ernster. Aber im Moment, ich leide da jetzt nicht so drunter. Natürlich wünscht man sich manchmal wieder 25 zu sein, aber dann sieht man wieder irgendwelche Kids und denkt, nee, es ist schon gut, wie es ist. Die haben jetzt ihr Game und ihren Hustle und ich bin halt woanders.
0: Fett Toni hier bei F4 Travel. Wir hören eine der Singles von Drama endet nie. Wann werde ich endlich ausgetauscht?
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0: Neue Musik von Fat Tony aus München, respektive Berlin, wo er schon lange lebt. Und Fat Tony ist jetzt bei uns hier in der Trap Vibes Leitung zugeschalten. Ein gern gesehener Gast bei uns. Wir hören uns gerade ein bisschen durch dieses neue Album von dir durch. Schön, dass du da bist.
1: Ja, sehr schön, dass ich endlich mal wieder da bin.
0: Dexter hat mitproduziert, alter Wegbegleiter von dir, Talky Talk, Greedo, Dienst und Schulter und noch viele mehr. Wie leicht gingen dir die Songs aus der Hand? Waren da teilweise Sachen dabei, die in 10, 15 Minuten die Grundskizzen entstanden sind? War das ein hartes Brüten, ein hartes tagelang in Writing-Sessions hängen? Wie stellt man sich das vor?
1: Ja, also meistens tatsächlich schon leider eher Zweiteres. Ich hoffe ja immer, dass die Musik jetzt nicht so super angestrengt klingt und dass sie auch nicht so klingt, als würde sie so wahnsinnig viel von den Hörern und Hörerinnen wollen. So. Aber in der Regel ist es schon eher so, also ringe ich etwas mit mir und in den Sessions und es dauert ein bisschen länger als jetzt bei anderen Arzt vielleicht. Also ich glaube, in meinem Umfeld, in meinem direkten künstlerischen Umfeld, da ist es bei den meisten Acts so, dass sie halt so ein bisschen länger über Songs brüten. Aber so ein paar, es gibt schon auch Songs, die sind schneller von der Hand gegangen, die sind dann auch fluffiger. Zum Beispiel gibt es ja einen Vespa-Song auf dem Album, wo ich über meine Vespa rede. Und ich finde, der klingt auch so und der hat auch nicht, sag ich mal, so viel Message wie andere Songs, die vollgestopft sind mit Message. Da geht es halt wirklich ums Vespa-Fahren. Und das finde ich aber auch gut, dass sowas auf der Platte ist. Das ist auch mal wichtig, um durchzuatmen. Und der schreibt sich dann auch schneller. Meistens schreibe ich einen halben Song relativ schnell. Und dann brauche ich noch mal dreimal so lang für die zweite Strophe.
0: Ich glaube, beim Vespa-Song hast du gesagt, dass die Fans Selbstironie und Gesellschaftskritik von dir erwarten.
1: Ich liebe den Reim. Selbstironie auf Gesellschaftskritik. Da war ich happy, als mir der eingefallen ist. Ja.
2: Okay, lass mal anfangen. Ja, okay. Hey, das ist ein Song für mein Baby, okay?

0: Fat Tony mit einer Ode ans Vespa fahren?
1: Ich habe jetzt seit einem Jahr eine Vespa. Aber ich liebe sie sehr. Ich habe ja noch gar nicht so lange einen Führerschein. Also auch schon 4 Jahre, aber ne, ich habe den sehr spät gemacht. Und ich bin dann ab und zu irgendwo in Asien oder so, wo man nicht nach dem Führerschein gefragt wird. In manchen Ländern bin ich dann schon mal Vespa gefahren oder andere Roller und fand es eigentlich ziemlich geil. Und genau, dann habe ich einen Führerschein gemacht. Jetzt habe ich eine Vespa. Ja, ist aber auch nur, die kann ja nur 45 km/h fahren. Also.
0: Weil wir vorher gerade gesprochen haben über Selbstironie, Gesellschaftskritik, Eigenschaften, die ganz viele deiner Songs im Laufe der Jahre immer wieder begleitet haben oder geprägt haben. Und das bringt mich zum Stichwort Haltung. Ich war vor kurzem auf dem Attwenger-Konzert. Kennst du vielleicht oder vielleicht auch nicht, eine Oldschool-Gruppe aus Österreich, aus Linz, die ihre ganze Karriere über immer sehr viel Haltung bewiesen haben und sehr, sehr straight waren in ihrer Kunst, in dem, was sie gemacht haben und einfach für mich, dass die Guten sind. Ja, die sind einfach super. Die sind beide schon nochmal um einiges älter. Ich glaube, über 60, zumindest der Markus Binder. Und noch immer so fresh, noch immer so inspirierend und dope und schlau. Und ich habe mir dort auch gedacht, das ist so fein, wenn Leute einfach Position beziehen. Und das bringt mich zu dem Song Nachos. Ein antifaschistischer Song, wo du ganz klar Haltung beziehst, was im Jahr 2026 irrsinnig wichtig ist, wie ich finde, als Künstler.
1: Ja, also mir fällt es immer so schwer, solche Sätze zu sagen, weil ich finde, die klingen dann immer so pathetisch und auch so ein bisschen selbstverliebt, wenn man sagt, so ja, wir als Künstler, weil ich ehrlich gesagt eher so eine Ohnmacht spüre die ganze Zeit und dann so denke, was soll ich denn, also klar, ich kann so einen Song machen, aber und der wird dann wahrscheinlich auch Leute, die eh schon, ja, sag ich mal, so eine zumindest grundsätzlich Anti-Fascho-Meinung haben, ich will nicht mal antifaschistisch sagen, weil das Wort ja auch schon immer so, weiß ich nicht, so vielen Leuten dann zu viel ist, aber ich habe irgendwie das Gefühl, ja, also mir ist das wichtig und ich kann auch gar nicht anders. Aber ich bin da jetzt auch nicht so, dass ich denke, ich habe da großen Einfluss gesellschaftlich oder kann da irgendwie viel mit erreichen oder so. Weißt du, ich meine, also das, da habe ich auch eher so eine, mir fällt es total schwer bei der Gesamtentwicklung gerade so gesellschaftlich, auch bei dem Thema, auch bei anderen Themen, da irgendwie positiv zu bleiben oder nicht sehr pessimistisch zu sein. Aber klar schreibe ich solche Songs und was neu ist, ist, dass ich solche Songs schreibe und danach irgendwie denke, ja scheiße, wenn die jetzt wirklich, wenn es hier so weitergeht, wie lange kann ich sowas noch sagen oder dann habe ich sowas gesagt und muss ich dann irgendwie mehr Angst um mich haben, als hätte ich es nicht gesagt oder so. Also wirklich solche Gedanken sind ja auf einmal da bei uns allen, die ich eh nur haben kann, weil ich sowieso ein weißer Deutscher bin, dass ich dann darüber nachdenke, was habe ich mal gesagt, weißt du, ich meine, so, das ist ja eh schon ein Privileg irgendwie, aber ja, ist eine düstere Zeit und mir bleibt eh nichts anderes übrig, als irgendwie das anzusprechen.
0: Und deswegen hören wir uns das jetzt an, Fat Tony mit Nachos.

0: Nachos, einer der neuen Songs vom neuen Fettoni-Album Drama endet nie. Eine sehr gelungene Platte, wie ich finde. Fettoni hier bei uns im Tribe-Vibes-Interview. Wir hören uns gemeinsam ein bisschen durch die Platte und reden über den Entstehungsprozess.
1: Yes.
0: Du bist ja jetzt Filmstar.
1: Ja.
0: Man kennt
1: Schauen wir
0: dich
1: mal.
0: Quasi nicht mehr nur vom Plattenspieler, sondern wenn man sich in den Streaming-Service einlinkt, tauchst du auf. Man könnte sich ansehen, Almost Fly von Florian Garg, eine sehr nette Serie, die vor einigen Jahren erschienen ist. Ich glaube, das war dein Debüt auf diesem Streaming-Service mit dem N. Und jetzt gibt es aber noch eine Serie, wo du noch viel prominenter bist, Kacken an der Havel.
1: Yes.
0: Ein Projekt, das du, glaube ich, mit ehemaligen Studienkollegen aus München in die Welt gesetzt hast. Ist das die Zukunft von Fettoni sozusagen, das mehr dahin zu gehen? Oder kommt sich das in die Quere mit Rap oder überhaupt nicht? Ist das alles selbstverständlich parallel nebeneinander?
1: Ja, also es ist ja so, dass also in dem Projekt kam es sich ja nicht so sehr in die Quere, weil ich ja da auch rappen konnte in der Serie, den Soundtrack mitgemacht habe. Der ging so ein bisschen unter, deswegen erwähne ich es nochmal. Ja, habe ich auch mit Dexter am Soundtrack zusammen gearbeitet. Also zumindest alle Rap-Songs aus der Serie sind ja von uns sozusagen. Und ich rap in der Serie. Aber klar, das war ein sehr langer Drehzeitraum, auch anstrengend. Da habe ich jetzt parallel nicht so viele andere Sachen gemacht und war jetzt auch nicht auf Tour. Ich sag halt immer, oder ich denke halt immer, ich schaue, was kommt, weißt du. Also bisher musste ich nicht mega viele krasse, geile Kinofilme absagen, weil ich gerade eine Tour gebucht hatte und umgekehrt auch nicht. Also bisher ging sich das immer eigentlich alles so aus, wie ihr so schön sagt in Österreich. Also es ging sich aus und ich hoffe, es geht so weiter und ich glaube, ich gucke da so projektmäßig. Also wenn mal was nicht klappt, weil ich halt schon was anderes mache, dann ist es ja auch ein riesen Luxusproblem und dann muss ich damit klarkommen. Ich habe auf jeden Fall Lust, so in beide Richtungen weiterzugehen. Aber ich denke auch immer, ich habe ein Riesenglück, dass ich jetzt zum Beispiel nicht nur von Schauspielerei da irgendwie leben muss, weil das ist schon auch ein hartes Brot, wenn du darauf wartest, dass das Telefon klingelt und dann kommt nichts so. Und das passt auch, da so sehe ich mich irgendwie nicht, weil ich zu viel, weiß ich nicht, Energie und so habe, irgendwas zu machen. So. Und das haben, glaube ich, viele, aber dann kommt halt nichts. Bei Schauspielerei bist du halt immer so darauf angewiesen, dass ein Gatekeeper dir eine Chance gibt. Und das ist halt hart. Deswegen bin ich total froh, dass ich mehrgleisig fahre und Mucke mache. Und wenn ich mal ein Hörspiel mache, irgendwo beim öffentlich-rechtlichen Rundfunk nebenbei, ist auch geil. Und wenn ich einen Kinofilm drehe, ist natürlich auch geil. Mein großes Traum ist ja mal im österreichischen Film zu landen, weil der halt besser ist. Und das sage ich nicht, um mich einzuschleimen, weil das weißt du ja selber, das wisst ihr wahrscheinlich alle selber. Aber ja, schauen wir mal.
0: Schaut uns an Josef Harder, einer der Großen.
1: Ja, schon, das ist einfach, ja, genau. Das ist schon ein großes Vorbild auch.
0: Alles, was du machst, basiert auf selbstständiger Arbeit. Leute, die selbstständig arbeiten, Künstlerinnen, Künstler, Menschen, die eigene Firmen gegründet haben, kennen alle diese Angst, wenn mal nichts kommt oder wenn es mal nicht so läuft. Diese Panik. Hattest du die schon oft, dieses Gefühl, scheiße, wie lange kann ich diese Energie noch liefern, dass ich aus mir selbst immer etwas kreiere, dass ich selbst immer hustle? Oder ist das für dich gar keine Option, einen anderen Plan B zu entwickeln?
1: So eine Grundangst ist immer da und ich glaube sogar, dass die mit der Grund ist, warum ich so angetrieben bin und warum ich dann auch noch mehrere Sachen mache. Also es gab jetzt schon eine Zeit, wo ich so gemerkt habe, also ich habe alles unter einen Hut bekommen, aber ich habe so gedacht, krass, jetzt habe ich eigentlich zwei Jobs und der eine war ja schon mehr als Vollzeit, weil ich jetzt so krass gedreht habe, diese Serie, und dann dazu Promo gemacht habe, richtig viel, und parallel das Album fertig gemacht und dann direkt in die Promophase vom Album übergegangen und so. Also das ist schon auch teilweise in so einen Überarbeitungsmodus gegangen ist, wo es einfach nicht mehr ganz gesund war. Und ich glaube, dass ich da so getrieben bin, also da geht es mir jetzt nicht so viel um Fame oder sowas, sondern schon eher, glaube ich, um diese Angst, dass da irgendwann nichts mehr kommt oder so. Und trotzdem, ich habe das ja auch vor der Fettoni-Karriere irgendwie notgedrungen versucht, irgendwelche anderen Jobs zu machen. Und da war ich wirklich meistens nicht so happy. Also ich wüsste zumindest nicht, welche normale Festanstellung ich jetzt noch

0: Trend. Weißt du, guter Kollege, auch DJ-Kollege von dir, mein DJ, Reddy, früher bekannt als V-Reta, der hat das mal neulich so geil auf den Punkt gebracht. Der ist ja auch DJ, Grafiker, Fotograf, Produzent, also Musikproduzent. Er sagt immer, ich mache alles, aber nichts richtig und so. Aber eigentlich macht er alles richtig. Und der hat das, es gibt ja diesen Satz, ich habe mein Hobby zum Beruf gemacht und seitdem muss ich nie wieder arbeiten. Und der meinte neulich mal, als wir so ein Fotoshooting hatten, an einem Sonntag oder irgendwann, spätabends, also, hat er so gesagt, ja, ich habe ja alle meine Hobbys zum Beruf gemacht und seitdem habe ich nie wieder frei. Das fand ich so pointiert Freestyle in dem Moment, weil so ist es eigentlich auch. Das ist die Kehrseite davon. Also ich habe ja nicht frei, ich weiß gar nicht, weißt du, ich habe nicht frei so. Manchmal schreibe ich mit irgendwelchen Leuten über was Berufliches und dann sagen die so, ja, ich kümmere mich drum, aber halt vielleicht nicht Sonntag um 19 Uhr und dann checke ich erst so, ach so, ist ja Sonntag 19 Uhr, es ist ja vielleicht, ja, scheiße, morgen ist ja Montag und dann sage ich auch sorry, morgen wieder, aber ich habe das dann gar nicht auf dem Schirm manchmal. Ja, so ist es halt.
1: Schöne Worte von Fat Tony hier im FF4 Travels Interview. Wir hören jetzt passend dazu den Song Geld ist geil.

0: im Plattenbau.
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1: Moshpit-kompatible Musik von Fat Tony. Geld ist geil. Hat mir sehr gut gefallen, dieser Track. Gleich hat mir so ein bisschen diesen Dirty South-Flavor gegeben auch.
2: Ja, ja, geil.
1: Wir hören Drama endet nie in einer ausführlichen Listening-Session hier. Immer schön, wenn Fat Tony bei uns ist. Dieses Mal zugeschalten.
2: Leider.
1: Hoffentlich bald in Wien. Stichwort, du gehst auf Tour.
2: Ja, im September. Und ich komme natürlich nach Wien. Leider, das ist der einzige Österreich-Stopp diesmal bisher. Aber ich spiele am 22.09. in Wien. Und zwar das erste Mal in der Arena. Ich freue mich sehr darauf. Deswegen kommt bitte zahlreich vorbei, damit das ein schöner Abend wird. Wird bestimmt ein schöner Abend. Aber mir fällt gerade ein, ich spiele sogar nochmal jetzt im Sommer in Österreich. Und zwar das allererste Mal in Kärnten. Auf dem Fuss

0: Dog-Festival heißt es. Und ich freue mich deshalb, weil ich habe ja meinen Kärnten ganz, ganz am Anfang meiner Schauspiellaufbahn, habe ich in Kärnten, war ich in Klagenfurt am Theater vor, weiß ich nicht, 14 Jahren oder so. Und seitdem war ich nie wieder in Kärnten. Deswegen freue ich mich drauf.
1: Wir haben gerade irgendwie, während der letzte Song gelaufen ist, überlegt, wie wir jetzt rausgehen aus diesem Gespräch, weil einerseits gibt es noch einiges zu besprechen. Du hast auf der Platte einen Song mit Meckes und es gibt aber auch Songs, die total in eine andere Soundrichtung wie bei Trap Vibes gehen, nämlich eher so in Indie, ich habe sie mit Indie-Pop betitelt, ich weiß gar nicht, ob das die richtige Bezeichnung dafür ist.
0: Ich weiß es eigentlich auch nicht, aber ist okay für mich.
1: Und wir sagen dazu öfter, wenn Artists nach Berlin gehen, machen sie oft so, solche Songs.
0: Ja, klar.
1: Ist das so? Also wenn man als Rapper nach Berlin geht und lange dort lebt, kommt man zwangsläufig an den Punkt, wo man sich denkt, jetzt mache ich auch so einen Song, weil damit erreiche ich mehr Leute oder damit habe ich mehr kommerziellen Appeal?
0: Es ist nicht so der Gedanke dahinter gewesen. Ich habe es wirklich sehr gefühlt, muss ich sagen. Oder ich fühle es auch immer noch. Ich glaube, wenn ich anfangen würde, so Mucke zu machen, ich glaube, das wird nicht funktionieren. Und ich sehe es auch jetzt zum Beispiel alles neu. Also Drama in den Titelsong mit Lagmann, was ich auch gar nicht erwartet hätte. Also klar, im Nachhinein kann man immer alles sagen, ja, das kann man mal sagen, das versteht man jetzt. Also, aber Lagmann ist ja jetzt auch nicht so, dass da irgendwie der große Mainstream noch auf dem Lagmann-Verse wartet oder die ganzen Kids oder so. Und wir haben da auf einen richtigen Boom-Bap 90er-Jahre-Beat gerappt. Also man könnte auch sagen, hängen geblieben. Aber ich wollte unbedingt, dass es ein Single wird und so. Und im Moment habe ich das Gefühl, die performt besser als jetzt zum Beispiel ein Song wie Alles Neu, der irgendwie so ein Indie-Pop, der ist ja wirklich poppig, der Song. Das ist ja eher so. Ich hatte, da waren so zum Beispiel so Kommentare, dass es irgendwie an Hinterland von Casper erinnert, womit ich voll cool bin. Das finde ich auch einen schönen Vergleich so. Aber ich bin halt musikalisch selber total vielseitig drauf und mir fällt es seit jeher schwer, eine Platte zu machen, die komplett, sag ich mal, nach einem Genre klingt. Also als ich mit Jörg Picasso gemacht habe vor 10, 11 Jahren mit Dexter, da war das ja irgendwie logisch, weil er hat alles produziert. Und er hat auch ganz klar diese musikalischen Entscheidungen getroffen. Aber ich selbst fühle mich, wenn ich ein Soloalbum mache und alles selbst in der Hand habe, fühle ich mich schnell limitiert, wenn ich dann zum Beispiel jetzt nur auf Beats rappen würde, die alle irgendwo zwischen 90 und 98 BPM haben. So.
1: Und es spricht für deine Versatility, weil du performst in all diesen Songs sehr gut und sehr authentisch. Es wirkt nie aufgesetzt.
0: Das hoffe ich auch, ja, weil es ist auch nicht aufgesetzt. So. Also ich check schon, dass Alles Neu ist, schon so ein Song, ein Freund von mir hat auch gesagt, der balanciert so am Kalenderspruch entlang, wie so Pop-Songs, aber mir würde man es verzeihen. Und ich weiß natürlich, was er meint so. Ja. Es gibt natürlich auch Stellen, da habe ich im Studio gedacht, kann ich das sagen, ist das so krass. Dafür hätte ich mich vor 10 Jahren noch gedisst wahrscheinlich. Aber es ist eine Entwicklung und es ist wirklich kein berechnender Pop-Versuch, weil ich glaube, so funktioniert es auch nicht. Also weißt du, ich werde ja jetzt nicht Crow über Nacht, nur weil ich irgendwie mal Live-Drums benutze und über Gefühle rede, weißt du? Das glaube ich auch nicht, so läuft es ja nicht. Ja?
1: Absolut nicht und du hast im Laufe deiner Karriere ja eh schon ganz viele, wie soll ich sagen, viele Songs gemacht, ob das jetzt die Platte mit Mine war oder dein Feature mit Dirk von Lovzov von Tokotronic, wo man gemerkt hat, du bist auch woanders mit deiner Breite, mit deiner musikalischen und nicht nur im Boom-Bap gefangen. Ist erfrischend, ist auch gut, das war überhaupt nicht als negativ dies oder so gemeint.
0: Nee, alles cool.
1: Aber
0: ich liebe halt Hip-Hop immer noch, aber halt nicht nur Hip-Hop, so, sondern halt ganz viel Mucke. So.
1: Fair enough, ist gut. Hip-Hop nährt sich aus allen Genres, also was, wenn nicht das? Prog, Rock und Jazz und alles. Man höre De La Soul, man höre so viel Musik. Es sind viele Genres in Hip-Hop eingeflossen und das ist gut so. Wir kommen jetzt hier zum letzten Song. Wir haben uns jetzt entschieden, weil das Trap Vibes ist, dass es Symptom mit Meckes ist.
0: Yes.
1: Willst du zu diesem Song noch etwas sagen?
0: Ich mag ihn total gern. Ich bin ein bisschen stolz auch drauf und ich finde das auch gut, solche Songs zu machen, die eigentlich, das ist für mich eigentlich wirklich im besten Sinne so klassischer Conscious Rap, der jetzt die Leute, die zuhört, auch einfach fordert so. Und für mich war das auch immer Rap. Ich bin auch selbst so aufgewachsen, so sozialisiert. Ich musste Songs 10-mal hören, um sie zu checken, habe immer wieder neue Sachen entdeckt. Und das ist für mich auch so ein Song. Also ich will jetzt nicht zu selbstbeweihräuchernd klingen, aber es ist halt schon, in dem Text steckt viel drin und ich hoffe, das kommt so rüber irgendwie und liegt mir auch am Herzen, der Song.
1: Das ist jetzt sozusagen das Ende von diesem Gespräch. Ich freue mich jetzt sehr, dass wir den Menschen da draußen Symptom mit Meckes vorspielen können. Fett Toni, bei FM4 Tribe Vibes. hoffentlich bis im September in Wien.
0: Ja, du bist auf jeden Fall eingeladen und alle anderen auch, die jetzt zuhören, aber die müssen sich ein Ticket kaufen.
1: Drama endet nie heißt das neue Album. Es ist sehr schön geworden, wie ihr jetzt gerade gehört habt. Und das ist jetzt der letzte Song dieser Session. Symptom featuring Mekkes. Schön, dass du da warst.
0: Peace, dankeschön.
2: Heißt das auch, dass die Menschen, die wir gemeinhin als normal bezeichnen, dass die von ihrem Standpunkt aus krank sind?
3: Oh ja, die Normalsten sind die Kränkesten und die Kranken sind die Gesündesten.

0: vielleicht.
1: Now, if someone comes up to you and says, I think you might be clinically depressed, the proper response is, thank you very much. Is there any indication we shouldn't be depressed? Are you living on the same planet that I am? Do you ever think that depression might be the reasonable human response to the crap we're going through as a species? Do you ever think that maybe it's the happy people that are really screwed up in the head? Where's that spin on the situation? Maybe it's those guys. Hey, how you doing? I don't know. I feel great again. Really? Well, that's creepy and weird. Maybe you should be on medication.
2: Fettoni im ausführlichen Gespräch zum neuen Album Drama Endet Nie. DJ Fact hat mit ihm gesprochen. Wir sind hier bei FM4 Tribe Vibes und hören uns weiter durch die Hip-Hop-Woche der vergangenen paar Tage und haben aber zum Beispiel auch Termine und Vorschläge für die nächsten Abende, wie man sie verbringen kann. Morgen in Wien zum Beispiel im Burgtheater Vestibül, da geht die Impulstanz-Party-Saison los. Und DJ Fact und meine Wenigkeit dürfen da reinkrachen mit dem ersten Freitag.
3: Das ist eine der Partys des Jahres, sage ich jetzt einfach mal. Wir freuen uns da immer schon wochenlang drauf auf diese...
2: Haben schon seit März Musik zusammengesammelt für diesen Anlass.
3: Genau, die Impulstanz-Party ist legendär. Kommt vorbei ins Burgtheater Vestibül, wenn ihr in Wien seid oder in der Nähe. Es zahlt sich aus. Tänzerinnen und Tänzer aus der ganzen Welt sind da im Publikum. Alle sind motiviert, alle freuen sich über dieses Festival. Und der Sound ist auch sehr gut. Man kann eigentlich als DJ machen, was man möchte. Man kann spielen, was man möchte. Die Menschen sind immer sehr aufgeschlossen und feiern und tanzen bis in den Morgen. Also das wird ein sehr, sehr schöner Freitagabend.
2: Yes. Im Café Smaragd in Linz gibt es morgen Freitag M-Dot aus Boston, Bum Bum Kunst, DJ Url und Kenzie. Und im Westen ist ja morgen Schulschluss. Gratulation und Shoutouts an alle.
3: Am Maximilianplatz in Schwarz gibt es ein Sommerjam am Freitag. Da treten auf unter anderem Hugo Uerdens, Johnny Messer und Hose and Pizza oder Pisa, Mary Mabu, Rambo Bongiorno, Von Bonsai, Sudring und noch viele mehr.
2: Weiter in Tirol, in Inzing, gibt es das Food and Art Music Festival mit zum Beispiel Spiliff, Bibu aus Bayern und Martijn.
3: Am Samstag dann das Food and Art Music Festival in Inzing, am zweiten Tag mit von Seiten der Gemeinde live unter anderem.
2: Und es gibt am Samstag im Hafen in Linz beim Box Office eine Inner Rubber Dub Style Release Party. Texter haben hier eine Reggae-Platte gemacht und dort gibt es eben die Release-Show plus DJ-Sets von Rena, Old Dog, Kloppi, Dan und Flip.
3: Genau, diese Texter-Reggae-Platte, die erscheint am Freitag. Neue Tunes, eine super EP. Ich würde mal sagen, so Rubberdub eben, wie sie diese Party betiteln, vom Sound her. Wir dürfen da jetzt was spielen, und zwar einen Hip-Hop-Remix, den es da gibt, der total diese geile 90er-Jahre-Mad-Lion-Phase einfängt. Unverschämt von Texter, von ihrer jetzt kommenden EP. Hier exklusiv bei uns in Tribe Vibes. Geht zur Party, wenn ihr in Linz seid am Samstag.

0: Sunito von Zay-Z und Tona. Und dieses Sample, das ist uns doch irgendwo her bekannt vorgekommen, kommt nämlich von einer Library-Platte namens Lee Mason. Und der hat einen Song gemacht namens Shady Blues. Das müssen wir uns natürlich hier jetzt kurz mal hier anhören, weil wir ja große Samplesucher sind bei FM4 Tribes.
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Der Shady Blues von Lee Mason von einer Library, also so einer Vertonungsplatte, die damals für Fernsehsender und Radiosender gemacht wurde, damit man schöne Hintergrundmusik hat. Und das ist natürlich bevorzugtes Sample-Material. Einerseits, weil es eben oft instrumental ist und ja, einzelne Elemente hat, die sich gut zum Samplen eignen. Andererseits gab es, glaube ich, auch immer das Missverständnis, dass die auch zum Samplen einfach frei verfügbar ist. Stimmt, glaube ich, copyright-mäßig nicht ganz. Aber trotzdem sehr, sehr oft gesampelt, auch vom Lootback, schon vor 25 Jahren circa, aus Kalifornien, wo auch Madlib natürlich dabei ist, als Produzent, aber auch als Rapper, zu hören auf dem Song Answers.

0: Dancers vom Lootback mit dem Lee Mason Shady Blues Sample, genauso wie vorher der neue Song von Zazie und Tona. FM4 Tribeps hier mit den Spuren suchen durch die Welt der Klänge.
1: Genau, und wir kommen jetzt zu unserem Detroit, Kanada Lieblingsduo, würde ich jetzt mal sagen, Boldy James und Nicholas Craven. Die haben eine neue Platte veröffentlicht, Hamburger Helper featuring Chips.

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0: Danke, Pia.
1: Dankeschön.
6: Ja, es geht eh um nichts.
7: Es geht eh um nichts.
6: Genauso wie bei uns.
7: Genauso wie bei uns, es geht um gar nichts.
6: Hallo, herzlich willkommen zurück.
7: Hi, welcome back to another episode of Bussi Blabla.
6: Bussi Blabla, es ist der JJ ist da, der Tom ist da.
7: Der Tom, she is da and I'm so excited.
6: I'm so excited.
7: For today.
6: It's the gaming episode.
7: It's a game show today, it's the gaming episode.
6: Nix Schöneres kann ich mir vorstellen.
7: Bussi
6: Blabla.
7: Wir sind Gamers.
6: Yeah, this definitely. Aber like, okay, hold on a moment, hold on. Das Einzige, was mich am Gaming, Streaming-Gaming interessiert, ist, ich habe gehört, wenn du Musik für das machst, it's like
7: that's
6: for
7: what
6: your
7: the money
6: budget.
7: Is. That's what the money is.
6: For your little börsel, this is where you should land.
7: Du musst nur einen Song komponieren für irgendwas und dann hast du eine Million. It's crazy.
6: Crazy.
7: That's where the money is.
6: Wie kriegt man so einen Auftrag?
7: Ich glaube, da muss man die Leute irgendwie kennen. Also oder man arbeitet mit Leuten zusammen, die halt in dieser Welt unterwegs sind. Mhm. Also auch die Leute, die Filmmusik machen.
6: Wenn wir mal durchtelefonieren. Bist du eine Gaming-Maus? Also jetzt so zocken, Videospiele etc.?
7: Ich war's mal. Also ich habe früher so GTA gespielt, also Grand Theft Auto. Und dann habe ich auch Need for Speed gespielt. Damals noch auf der PS2 habe ich Tekken 5 gespielt. Also ich war schon ein Gamer. Und dann irgendwann hatte ich keine Playstation mehr. Da habe ich alles nur noch am iPad gemacht. So Minecraft, Roblox und so ein Scheiß. Und jetzt habe ich nur noch am Handy irgendwelche Spiele, die halt so als Ad-Breaks angezeigt werden. Und ich dachte mir, ich lade es einfach runter zum Spaß.
6: Okay.
7: Zockst du irgendwas?
6: Ich habe Mario Kart gespielt auf der Nintendo 64.
7: Boah, geil.
6: Und
7: Virus. Ja. Those were the times. 64.
6: Und dann habe ich meinem besten Freund immer zugeschaut, wenn er irgendwelche so, wie nennt man diese Adventure Games? Also diese, wie heißen die? Das haben so einen Namen. Oder wenn du so einen Quest lösen musst, wo du durch Welten läufst und so. Und
7: ja,
6: das war
7: voll.
6: Quasi wie ein Film, das habe ich mir auch gegeben. Aber okay. Sonst... Ich komme aus einer Familie, die extrem hardcore competitive sind und Kartenspiele spielen, alle möglichen Spiele spielen.
7: Mm.
6: Und ich wurde ganz früh schon sozialisiert damit, aber es war mir immer zu langsam, zu langweilig. Wann bin ich endlich dran? Wieso,
7: ja.
6: Wieso gibt es keine Barbie?
7: Ja.
6: Es ist fad.
7: Ja, geil. Aber I love so Game Nights. Das ist wirklich das Geilste.
6: Ja.
7: Vor allem, wenn man so competitive ist. Ich finde das so lustig, weil man sieht, dass es den einen so richtig reizt. Normalerweise bin ich die Person. Aber in manchen Cases ist es halt voll lustig. Aber man muss die richtigen Leute haben, mit denen man spielen kann.
6: Ja.
7: Man kann nicht mit allen spielen. Manche Leute müssen halt irgendwie damit umgehen können, dass du halt so ehrgeizig bist, wenn du spielst. Weißt du, was ich meine?
6: Ja.
7: Und manche Leute sind... Mit manchen Leuten, die spielen einfach nur mit, weil sie ein Teil vom Spiel sein wollen, aber sie checken die Regeln nicht und spielen irgendwas. Das gibt's auch.
6: Was ich mag,
7: ja.
6: Das Spielen.
7: Okay.
6: Und wenn ich zuschaue und wenn diese Menschen, wie du sagst, the competitive people, wenn die dann übergehen, this is, it feeds my soul, wenn die dann verlieren.
7: It's entertaining.
6: That's entertaining.
7: That's entertainment.
6: Aber so das Spiel an sich, ich bin vorher schon gelangweilt, weil ich weiß, wie lange das jetzt dauern wird. Es gibt ein Spiel, was ich auf eine seltsame Art und Weise extrem lustig und unterhaltsam finde, und das ist Kanastern.
7: Und wie geht das?
6: Es ist ein Kartenspiel, es ist ein bisschen wie Jolly. Du musst ein bisschen die richtige Anzahl von den richtigen Karten, weißt so ein bisschen dieses System von, du sammelst so und so viel von da.
7: Und dann tauschst du aus?
6: das kannst du nicht, aber, also, aber es ist so ein bisschen in okay. the realm of collecting it, putting it aside. Sobald du genug hast, kannst du zutrauen und so viele Punkte. Und auch die Punktevergabe ist relativ simpel. Ich mag es.
7: Verwendet man alle Karten im Deck oder sind es eine Auswahl an Karten?
6: Alle. Du nimmst okay, alle und du brauchst die Jollies auch. Und die Zwarer sind auch Jollies. Also so, genau. Ich würde mal sagen, es ist relativ simpel, wahrscheinlich taugt es mir. Und es geht schnell. Weißt du, es ist gleich mal was. Man macht gleich mal Meter.
7: Bist du eher Kartenspieler oder Brettspieler?
6: Ja, eben. Wenn, dann glaube ich ein Kartenspiel, weil Sandra, das interessiert mich einfach.
7: Kartenspiele sind schon lustig.
6: Gibt es ein Spiel, was dich beschreiben würde als Person?
7: Mensch, ärgere dich nicht.
6: Wirklich?
7: Nein. Nein, weil ich ärgere mich schon oft über Sachen. Nein. Aber schwer. Ich würde vielleicht sagen, kennst du Wizard?
6: Ich kenne nur Magic.
7: Okay, Wizard ist quasi halt so, du hast, also das sind mehrere Karten, die sind aufsteigend von 7 bis Zauberer oder in einem normalen Kartendeck. 7 bis König.
6: Ja.
7: Und du musst halt Stiche sammeln. Und es gibt unterschiedlich mehrere Runden. Und eine Freundin von mir, eine Serbin, hat uns ein serbisches Spiel gezeigt, wo es mehrere Levels gibt. Also einmal musst du Stiche sammeln, einmal darfst du keine Stiche sammeln und du darfst bei der nächsten Runde keine Damen sammeln und sowas. Und du darfst den König Herz nicht haben oder sowas in dem Stich.
6: Schau, wenn du mir das erzählst, denke ich mir, irgendwie doch spannend.
7: It's a fun game. Und dann, ja, und dann sieht man halt, wer richtig fett abgezockt wird oder verarscht wird. And it's really fun. Das würde ich sagen.
6: Werwolf.
7: Wow, geil. Das habe ich voll vergessen.
6: Das ist ein Spiel, das spiele ich auch gern, weil da gehen Freundschaften zugrunde.
7: Ja.
6: And I love the drama.
7: The accusations.
6: Also, the accusations. Und es ist eine, ich kenne dich, du bist so eine.
7: Ja, ja, genau. Hä, du warst doch aber die Hexe und hast mich nicht gerettet. Was ist mit dir? Warst du jetzt der Jäger?
6: Ich kenne mich dann, ich muss mich immer so zusammenreißen. Die Leute checken immer sofort, wenn ich irgendwas bin. Wenn ich nur ein Bürger, Bürgerin bin, dann ist man
7: ja, fahren. Oder Amor, voll langweilig.
6: Ja, genau, for what? Aber dann weiß ich nicht, warum, ich bin halt dann relativ oft der Wolf. Und das Schlimmste, was ich habe, ist, wenn ich die Augen zumache und Ich muss fangen immer zum Lachen an. Weißt du? Ja. Aber es geht immer besser.
7: Werwolf ist geil, ja, stimmt.
6: Und irgendwie, ja, das finde ich lustig. Das finde ich lustig. Macht ihr das also mit Musik und allem drum und dran?
7: Ja, voll, ja. Voll. Also bei uns läuft halt immer eine Playlist im Hintergrund.
6: Ah ja, genau. Und so eine Spooky Wookie.
7: Genau. Mhm. Kommt halt drauf an, was für ein Spiel wir spielen, aber ja.
6: Ach so, ja, ich meine jetzt für Werwolf. Genau.
7: Also für Werwolf,
6: das spielen
7: ja.
6: Wir auch exklusiv in der Nacht.
7: Ja, ja, genau.
6: Und einmal waren alle meine Freundinnen und ich auf einer Alm zu 12.
7: Geil.
6: In Nowhere, in einer Hütte. Und dann spürst du es.
7: Ist geil. Dann hörst du irgendwas aus dem Wald.
6: Und dann tust du ja absichtlich so, da war was. Habt ihr es gehört?
7: Geil.
6: Und schon aus.
7: Das ist so geil. Das ist so geil.
6: Ja, I love the Psycho-Thriller-Part.
7: Ja, voll. Vor allem so am Land, das auch zu spielen, ist schon crazy, wenn du irgend so ein Knacksen hörst aus dem Wald.
6: Ja, ja, das ist gut.
7: Geil.
6: Genau. Um ein Lagerfeuer herum ist
7: ja,
6: nur
7: wir
6: besser.
7: Haben Werwolf um ein Lagerfeuer gespielt bei uns in Kärnten.
6: Okay, this is where you get me. Scare the shit out of people, I mean.
7: Ja, vor allem das Ding ist, wenn du ein Lagerfeuer machst, du siehst halt bis zu einer gewissen Grenze, wo das Licht hingeht,
6: das
7: und dann alles dahinter, dann denkst du dir,
6: ja, das ist was,
7: hast du das gesehen?
6: Nicht. Und vor allem, du kannst, you can make up shit. Weil du knackst die ganze Zeit damit was.
7: Ja, eben. And I love that. Mhm. That's so fun.
6: Nun gut.
7: Gut.
6: Haben wir Spiele?
7: Yes, wir haben Spiele. Also ich habe natürlich meine UNO-Karten da. A classic game.
6: Okay, aber was spielen wir jetzt?
7: Aber wir haben mehrere Spiele. Uns wurden mehrere Spiele vorbereitet. Wir haben Wahrheit oder Pflicht. Finally.
6: Is it happening?
7: I think it should happen. We've been talking about this for many episodes now. Mm-hmm. Ich glaube, irgendwann ist Schlusslicht. Dann haben wir auch noch eine Zusendung bekommen. Ein Spiel, das heißt Criminal oder Minimal. Also ob wir glauben, dass es so richtig so a crime ist, was diese Person committed, oder ob es einfach so irgendwas Harmloses ist. Also zum Beispiel, ich bin jetzt einkaufen. Aha. Und ich habe ein Rabattmarkerl von irgendwo anders runtergenommen und auf das Produkt, was ich eigentlich kaufen wollte, drauf gepickt. Und
6: dann sage ich, people do that?
7: Ich glaube schon. Und dann auf einmal so, Entschuldigung, hier sind aber 25% drauf, warum wurde das nicht abgezogen? I think some people really do that.
6: Kann ich sagen, controversial yet brave.
7: Not again. Okay, geil. Herr damit, ich will es wissen.
6: Ich finde, in solchen Fällen, es ist nicht das Geld der Person, die dort arbeitet. Weißt du, was ich meine?
7: Ja.
6: Wenn du jetzt das andere Produkt um 25% billiger kriegst, who cares?
7: Voll.
6: Also, weil es ist ja nicht das private Geld von der Person,
7: die aber dort arbeitet. Was man manchmal auch machen kann? Es gibt ja immer so diese Rabattmarkerl auf so Tageszeitungen, die man einfach so mitnehmen kann. Und du darfst ja maximal 4 Rabattmarkerl pro Einkauf machen. Why don't you try and do it? Du kaufst mal 4 Produkte, gibst die Marke halt drauf, gehst dann später zu einer anderen Kassiererin.
6: Oder in eine andere Filiale.
7: Und eine andere Filiale und pickst nochmal die 4 auf.
6: I guess that should work.
7: I don't think anyone would know.
6: Es ist auch noch, also keine Ahnung, machen wir uns jetzt strafbar?
7: Also ich habe das noch nie gemacht, just to clarify. And I'm not planning on doing it. Aber it's just an idea, it's just a suggestion.
6: Ich habe eine Freundin.
7: Boah, throw her under the bus.
6: Ich habe eine Freundin, nobody will know. She knows. Ich habe eine Freundin, die sagt, dass die frisch gepressten Orangensäfte dazu da sind, dass du dich stärkst während dem Einkauf.
7: Nein.
6: Und die trinkst du dann und dann stößt es wieder zurück während der Einkauf.
7: That is so bad. That is so bad.
6: Is it? Is it too bad?
7: No, actually, it's fine.
6: I think it's...
7: Ich find's voll fair, aber like, you can...
6: Ja, die sagt dann so, naja, natürlich. Das ist doch ein wie ein Gruß aus der Küche. Oder das steht doch da.
7: Ja, so zur freien Entnahme.
6: Zur freien Entnahme, und damit man halt während dem Einkaufen
7: can I just say,
6: Zucker kriegt.
7: Wenn ich dann durch die Obstabteilung laufe, sometimes I just take 2 or 3 grapes.
6: You?
7: Yeah.
6: Good, we got that on tape.
7: Naja, also when I buy the grapes, I want to see if they're knackig.
6: Du meinst, aber weißt du, was ich auch mache? Wenn ich Wurstsemmel bestelle, dann esse ich das manchmal schon,
7: ja,
6: im Ding und
7: hab's
6: Zettel
7: halt, ja, genau.
6: Genau. Das würde ich mir nicht trauen. Oder also Wurstsemmel essen im Geschäftel, weißt du, was ich meine?
7: Und dann dort liegen lassen, dann einfach
6: dann
7: das Zettel. Na. Und vor allem gehst du einfach ohne irgendwas wieder raus.
6: Na, das geht natürlich nicht. Habe ich auch eine Geschichte. Freundin von mir. So. That's fine, it's fine. Alleinerziehende Mutter.
7: Okay.
6: Alleinerziehende Mutter, urknapp mit Geld, gefühlt 4 Jobs, 2 Kids, bla bla bla. Und es war an der Zeit, eine Matratze zu ersetzen.
7: Mm.
6: So, da reden wir von 500 Euro. Oder was für Matratzen?
7: Ja,
6: kostet
7: keine,
6: es nicht zwischen,
7: weiß ich nicht.
6: Also, die Wurst, 250, einige hunderte Euros,
7: ja,
6: die sie definitiv nicht hatte.
7: Mm.
6: Und sie hat gesagt, ich bin damals mit meinen Kindern, da waren sie noch klein, total auftrat, die Kids, fantastisch, durch den Ikea und habe zu Sachen mitgenommen, die ich, ja, brauchte. Und eben auch diese große Matratze.
7: Ja.
6: Und sie hat gesagt, ich bin den Verkaufenden so auf die Nerven gegangen, weil ich wegen jedem Zeug, wegen dem selber Scannen dann beim Auschecken gefragt habe, wie ist das jetzt und geht das jetzt so? Das heißt, niemand, selbst wenn sie draufkommt, und sie hat dann die Matratze nicht gescannt und ist rausgefahren. Und sie hat gesagt, und selbst wenn jemand dann gesagt hat, Achtung, halt, stopp, sie haben die Matratze nicht bezahlt, hatte sie ihr Alibi, weil sie sich so dumm gestellt hat.
7: Wegen der Kids.
6: Na, alles, weil sie gesagt hat, wie geht das jetzt? Jetzt verstehe ich nicht. Ist das jetzt der Barcode? Oh, jetzt habe ich es zweimal rein. Also so richtig auch.
7: Geil.
6: Ur-high maintenance.
7: That's iconic.
6: To then walk out with an Alibi und niemand würde ihr das anhängen, weil geil, die sagen würden, ach so, ja, die hat vorher schon nicht gewusst, wie das geht.
7: Ja, ja.
6: Und dann denke ich mir, she got that mattress. Good for you. Like, good if you have
7: her.
6: No money.
7: Good for her.
6: Weißt du, was ich meine? Und die
7: And you need a place to sleep.
6: You need a place to sleep.
7: Okay.
6: Und dann denke ich mir, erstens, genius. Zweitens, absolutely. Weißt du, was ich meine?
7: Und das wird der Kette auch nicht auffallen.
6: Of
7: der
6: course money. Not. Und es war kein Diebstahl aus Gier oder weißt du, was ich meine? Sondern
7: because she needed
6: just,
7: it.
6: The money was not there.
7: Yeah.
6: But we needed this, weil die andere war einfach, weiß ich nicht, ausgeschieht.
7: Whatever. Ja, voll.
6: Nicht mehr.
7: Oh my God. Aber ja, gut for her.
6: Ja.
7: Hast du schon mal was geflattert?
6: Nein. Ich trau mich nicht. Ich, ja, sag dir was, ich würde mir, ja, nicht einmal, wenn ich, was kann ich denn jetzt für ein Beispiel bringen? Echt so harmlose Sachen. Ja, wie zum Beispiel Skipping the Line oder so.
7: Ja.
6: Ich kann das nicht. Man sieht mir das an.
7: Na, wenn, dann frage ich, aber ich kann halt nicht einfach dazwischen gehen. Also, I couldn't
6: oder,
7: do that.
6: Oder was kommt man, wenn man weiß, man hat irgendwie Flüssigkeiten im Taschel oder im Koffer oder irgendwie sowas.
7: Ja, voll.
6: Was das ist eigentlich nicht erlaubt. Nein, es ist auch kein gutes Beispiel. Wurscht, mir sieht man es an der Nasenspitze an. She is not well. What is she hiding?
7: Ja, ja, voll. Ich checke.
6: Checkst du?
7: Ich checke, ja.
6: Ich an.
7: Voll. Org.
6: Naja, hast du schon mal was geflattert?
7: Nein.
6: Also außer die Grapes, die ist.
7: Außer die Grapes. Aber also nicht absichtlich. Ich war einmal in Kopenhagen in einem Geschäft und das war so, wie soll ich sagen, das war wie so ein New Hip Store, wo die halt so die neuesten Produkte hatten. Das ist so ein bisschen so Bobo-mäßig Style. Mhm. Und da war ich halt drin und ich habe halt Sonnenbrillen anprobiert und dann haben wir die anderen Freunde, mit denen ich dort war, der mir mehrere Sonnenbrillen in die Hand gedrückt hat. Ja, probier das. Mhm. Und dann habe ich die eine halt hochgegeben und dann habe ich die neue probiert und dann weg, die nächste weg. Und ich hatte auch meine normale Brille auf, meine normalen Brillen. Und ich dachte, dass ich meine normalen Brille raufgegeben habe. Ich habe alle Brillen zurückgegeben.
6: Ja.
7: Meine eigene hat aber eine Freundin von mir mitgenommen, weil sie mir die Brille in die Hand gedrückt hat. Und dann gehen wir aus dem Geschäft raus, piepst gar nichts, alles gut. Und dann sind wir durch die Stadt gelaufen. 3 Stunden später, aha, sagen sie, JJ, was ist das auf deinem Kopf? Ich so, hä? Ja, wo ist meine Brille? Und dann tippe ich drauf, ich habe einfach eine Sonnenbrille aus Versehen mitgenommen.
6: Und hast die Sicherung nur oben gehabt?
7: Es war keine Sicherung drauf, deswegen hat es gepiepst. Und dann, das war mir nicht bewusst. Und dann habe ich auf den Price Tag geschaut, weil da war so ein Sticker innen drin. Es waren eh nur 5 Euro, mhm, weißt? Also eh nichts Großes. Aber I felt so guilty. Like, ich hatte so, ich wollte zurückgehen und das zurückgeben.
6: Ja,
7: lass es sein.
6: Das ist sehr very honorable.
7: Aber ich habe mich sehr schlecht gefühlt. Ich wollte zurückgehen. I felt really so bad.
6: Da würde ich wahrscheinlich lachen und mich freuen.
7: Ja, die haben mich die ganze Zeit ausgelacht.
6: Ihr habt beim H&M kackelt. And people go a mile to steal stuff.
7: Ja, natürlich.
6: Also die Sicherungen, die es ausreißen, wo ich mir dann denke, okay, aber der Fetzen ist jetzt hin.
7: Ja.
6: Die es dann findest on the floor.
7: Ich habe auch schon, ich habe einen Monat mal beim Einzelhandel gearbeitet.
6: Wo hast du kackelt? Sag mal nicht.
7: I don't want to name the brand. Okay, okay. I don't want to name the brand, because I don't want to give them.
6: Okay.
7: Also, because okay. I'd had bad memories.
6: Okay.
7: Jedenfalls.
6: Hätte die H&M auch nicht sagen sollen.

0: ganze Sicherungen immer am Boden gefunden, als ich es dann ausgeräumt habe. Mhm. And I was like, schon wieder wurde irgendwas geflattert. Mhm. Schon wieder wurde was geflattert.
1: They go far.
0: They go far. Aber ich frage mich effort. So, how, like, how do you, also, ja, wie kommt man drauf?
1: Naja.
0: Naja, wurscht. We should play a game.
1: Ja, sind wir mit dem gleich anfangen, wo wir schon beim Thema sind? Und das ist aber unterm Schwan.
0: Das ist unterm Schwan, because they hid it from us.
1: Okay.
0: Willst du anfangen?
1: Na, fang du mal an.
0: Mal da auf die Seiten.
1: Fang du mal an.
0: Okay, ich fange mal an. So. Criminal or minimal? Wenn man vor einem Gruppentreffen weiß, dass die eine Person eh immer zu spät kommt und man ihr deswegen die falsche Uhrzeit sagt, zum Beispiel 30 Minuten früher.
1: Standard.
0: Voll fair.
1: Standard.
0: That is
1: Standard.
0: Not even minimal. Das ist gar nichts.
1: Ich finde, wir alle, we all run on different times.
0: Ja.
1: Und das ist fair.
0: Voll.
1: Und wenn man schon weiß, dass diese Person das braucht, it doesn't make a difference in the world of the person.
0: Eh. Aber die Person kommt trotzdem zu spät.
1: Ja, sicher. aber dann halt nicht eine Dreiviertelstunde, sondern vielleicht nur eine Viertelstunde.
0: Maybe, ja, stimmt. Also I run under my own Peach Standard Time, the PST.
1: PTSD.
0: PTSD. Mhm. Also entweder bin ich 5 Minuten oder sagen wir mal eine Viertelstunde zu früh oder eine Viertelstunde zu spät.
1: Okay.
0: Aber nie wirklich so on time. Wenn ich zu früh bin, dann warte ich nur und dann gehe ich rein.
1: Ja.
0: Aber entweder zu früh oder zu spät.
1: I think, wir müssen alle miteinander auskommen. Viele von uns haben ADHS. Na wirklich, man muss sich...
0: Ja, manchmal sitzt man halt ein bisschen länger am Heisel.
1: Und ja, man muss ja, ja.
0: You just gotta let it out.
1: Criminal or minimal? Sich von Freunden das vollgetankte Auto ausborgen, für größere Besorgungen längere Strecken und es dann unaufgetankt zurückgeben. Ja, das finde ich.
0: Das finde ich
1: cool.
0: Criminal. Nein, das finde ich criminal,
1: nicht.
0: Weil ich borg dir schon das Auto her, voll aufgetankt, and you give it back empty. Also ich meine, das ist das Mindeste, nicht. Was sie machen können, weil sie kriegen das Auto ja schon gratis, weil dann hätten sie gleich irgendwo ein Auto mieten können.
1: Das geht gar nicht, außer die Person sagt dezidiert, hey, du brauchst es nicht tanken, whatever, keine Ahnung.
0: Ja, voll. Aber oder wenn die Personen dir das Auto leer zurückgeben und sagen, hey, ich hatte leider keine Zeit, aber hier ist das Geld dafür.
1: Genau.
0: Dann
1: genau.
0: Finde ich das fair.
1: Genau.
0: Das
1: ist
0: fein.
1: Genau. Ja, für dich auch, aber alles andere geht nicht. Das geht nicht,
0: Nein, da hast du mich verloren. Mhm. So. Criminal or minimal? Ha! Die Billa Rabat-Pikal mit chirurgischer Präzision daheim wieder ablösen, damit sie unbenutzt ausschauen und man sie dann wieder verwenden kann. I think it's fine.
1: It's fine. Also, wenn du dir das antust, wenn du dir die Mühe machst,
0: voll.
1: Dann hast du es verdient, noch einmal minus 25% abzukassieren.
0: Aber let's say, du kaufst irgendwas um 10 Euro, ist dann wurscht.
1: Na, ich denk mal, if you put in the time and the effort, diesen Sticker abzulösen in dieser chirurgischen Präzision, dann hast du dir es verdient, dass du nochmal einen Rabatt kriegst. Okay.
0: Last one.
1: Ein Shoutout, das Spiel war von der Clara, inspiriert von Petty Crimes Podcast.
0: Shoutout an die Clara für das Spiel.
1: Danke.
0: Inspired by the Petty Crime Podcast. Ja.
1: Sehr lustig.
0: I love this game. Es ist voll interaktiv auch irgendwie.
1: Ich, und was wir schon gesprochen haben jetzt auch, oder? Im Zuge dieses Spiels.
0: Wir waren schon ready. Wir hatten schon Stories.
1: Knee deep. Criminal or minimal, wenn jemand nur noch it's giving sagt, um egal was zu beschreiben oder bewerten.
0: Also das ist criminal.
1: Ja, es ist halt redundant.
0: Na, da hast du mich verloren. Also,
1: redundant,
0: wow.
1: So heißt es.
0: Ja, also aber das geht mir schon so am Arsch, wenn die Leute immer sagen, oh my God, it's giving. Und ich denke mir so, nicht giving. Alles ist giving. Also, like, oh my God, period 8. Ich denke mir so, Schatz, not everything is that way.
1: Es ist so. Also, vor einmal. It's like, all of these sayings came out of queer culture.
0: Ja, auf jeden Fall.
1: Und ich kann mich noch erinnern, als das erste Mal ein Mädchen zu mir gesagt hat, your outfit slayed, Uhr, dachte ich mir, excuse me?
0: Mhm.
1: Aber like 13 years later.
0: Ja.
1: Weißt du, also weil das erste Mal, so. Wurscht. End of my.
0: Aber ich finde, man kann nicht immer das Gleiche sagen, so like, it's giving. Like, es passt auch nicht überall dazu. Aber es nervt mich, wenn man halt irgendwas beschreibt und dann sagen sie, it's giving das und das. Und dann denke ich mir so,

0: Das muss man nicht immer verwenden.
1: Nein, wenn man Referenz, wenn man
0: aber wenn sie das,
1: dann finde ich so, aber so, oh, it's giving.
0: Ja, ich denke mir so.
1: Like, yeah, but what?
0: Ja, like, care to explain?
1: Care much?
0: Care less. Hashtag day ruined. Wir haben auch ein anderes Spiel da im Schwan drinnen.
1: Alles schon vorbei.
0: Genau. Das sind One-Hit-Wonders. Und wir müssen, also entweder, I guess, einer von uns kann ziehen und die andere Person muss erraten, what it is, falls man das Lied kennt, einfach so eine Line draus singen.
1: Okay.
0: Und wir müssen das Second Hit Wonder für dem schreiben.
1: Ach so, zu der Person.
0: Ja.
1: Oder what it was.
0: Oder whatever it was.
1: Ah, Los del Rio Macarena. Hey, Macarena. Ay.
0: Ja.
1: Ay.
0: Ich kann einen Text nicht, ist nicht
1: ich auch nicht. Ey, Macarena. Ay.
0: What would be the second hit wonder? Should we call it?
1: Cha-cha.
0: Cha-cha.
1: Rumba.
0: Rumba. The Paso.
1: Rumba.
0: Tanzschein. Tanzschein ist der Austrian Macarena. But it's not gonna be a one-hit wonder.
1: Yeah, you heard it first.
0: But it's not gonna be a one-hit wonder.
1: But we want it to be as successful.
0: As successful as the Macarena, aber continuous.
1: Genau.
0: Also nicht nur this song. There's gonna be more.
1: Das ist fantastisch. Das ist eigentlich schon die Weiterführung des Macarena.
0: It's a Tanzschein. Okay, we got it.
1: Cosmo, you got it.
0: So. Congratulations on
1: your
0: What does a fox say? Ring, ding, ding, ding, ding, ding, ding, ding, ding, ding, ding. Kennst du das? That's so disgusting.
1: Ring, ding, ding, ding, ding, ding, ding.
0: What does the fox say? What is the Nachfolge?
1: What does the fox say? Der sagt dann was.
0: This is the response.
1: And the response is...
0: Ah, das nächste Lied kann sein, what the fox did it say?
1: What the fuck did he say?
0: Fox did he say.
1: Fantastisch. What the fox did he say?
0: Did you understand what the fox he said?
1: Ja, und dann
0: haben wir es.
1: Ring, ring, ring,
0: ja, genau. Ja, geil.
1: Okay, super.
0: Next one hit wonder.
1: Wir schauen. Vielleicht fällt uns noch irgendwas ein. Vielleicht hilft mir noch irgendjemand.
0: Vielleicht kommt, keine Ahnung, The Power of Love von Jennifer Rush.
1: But this, was this a one hit?
0: Ja, und dann hat das die Celine Dion gecovert and then it went huge.
1: All right.
0: Aber Jennifer Rush was the first one.
1: Und hatten die Jennifer geschrieben?
0: Wie bitte?
1: Wish it for her. Hatten die Jennifer
0: die geschrieben? Jennifer hat geschrieben in the
1: well,
0: 80s.
1: Then,
0: I think it came out like before Celine Dion
1: das
0: Album.
1: Das ist wie
0: Album.
1: Die Dolly Parton sagt, wenn sie jemand fragt, bist hass, dass die Whitney den Song so groß gemacht hat und sie ist, was hat sie gesagt? She can have the credits as,
0: and I get as, the royalties,
1: as long as I get the money.
0: Ja, ja, genau.
1: Genau.
0: Naja, well, she made millions with that.
1: Well, but Dolly Parton ist einfach
0: sie ist eine Ikone.
1: Songwriter.
0: I love
1: what
0: her.
1: A singer.
0: I love her. Und sie ist ein Advocate für alle.
1: Mm-hmm.
0: Und she is one of those people who donates all of her earnings to charities.
1: Yeah.
0: Da sollen sich manche Leute ein Beispiel nehmen.
1: Probably not all of it.
0: Not all of it, natürlich
1: but
0: nicht, aber
1: lot.
0: Sie hat auch eine eigene Foundation gegründet und alles Mögliche.
1: Ja, die hat ja auch Dollywood, oder? Wo ja das
0: ja,
1: ganze
0: natürlich.
1: Dorf dort
0: ja,
1: arbeitet,
0: ja,
1: more
0: genau.
1: or less.
0: I love that for
1: Urschön,
0: her.
1: Ja. So, das ist echt. Also das ist ja ein One-Hit-Wonder that will stand the test of time.
0: Oh Gott, okay.
1: Aqua mit Barbie Girl.
0: Ja.
1: Und da kann man jetzt natürlich sagen, was kommt nach Barbie Girl?
0: Greta, ich wollte gerade Thunberg sagen.
1: Ja, ich auch.
0: Greta Gerwig.
1: Gerwig. Gerwig. Ja. Gerwig. Gerwig. Gerwig. 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Gerwig. Und dann am Bass, irgendein Beat. Gerwig. 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Gerwig. Gerwig.
0: Boo, boo.
1: Hey, it's Greta. Hey, I'm Greta. I'm walking down the street and it's Barbie with me. Walking down the streets of we're Greta and Barbie. Walking on the
0: do do do do do do do.
1: Walking on the sideway.
0: Do do do do do do do.
1: Waving to the girls.
0: Do do do do do do.
1: Saying hi to the girls.
0: Do do do do do do.
1: You wanna join us in the Greta and it's Bobby and it's Greta and it's Bobby and it's Greta and it's Bobby and it's Greta and it's Bobby and it's Greta.
0: I love that. I love that. It's like a techno remix. It's like a gay club song.
1: Ja.
0: Das, was man so um 3 in der Früh hört und die Strobolichter gehen an und dann denkt man sich, am I hallucinating or shall I get frische Luft? Weißt du, was ich meine? Und dann speibst du eh auf der Straße. Like that type of vibe it's giving me. Like a schlechter Film.
1: Ja, das ist wie geht's oder brauchst du Sackerl?
0: Ja. Yeah, exactly. That's what it is.
1: Oh, so that was fun.
0: That was fun. And the moment of truth, what everyone's been waiting for. Weil wir es auch mehrere Male angeteased haben.
1: Pflicht oder Wahrheit?
0: Endlich spielen wir mal eine Runde Wort oder Pflicht.
1: Okay. Liebe Hörende, wir haben zwei Schüsseln, eine Tassen eigentlich.
0: Zwei Heferl.
1: Eine rote.
0: Eine rote und eine mit einer Sonne.
1: Mhm.
0: In der roten sind Pflichten drinnen.
1: Genau.
0: Und in der Sonnentasse sind Wahrheiten drin. Die Wahrheit kommt ans Licht. And that's when we find out what really happened. So, ich nehme...
1: Na, warte. Das macht der Zufallsgenerator für dich.
0: Oh Gott, was krieg ich? Sagst du gleich? Ich?
1: Pflicht.
0: Nein.
1: Geht schon los. Okay, halte 30 Sekunden lang eine Rede, als hättest du den Grammy für das beste Album gewonnen.
0: Okay.
1: Und go.
0: Thank you so, so much for this incredible honor for winning the best album of the year. I'm so completely touched. I want to thank, first of all, God. I want to thank my family who's mm-hmm. always been here supporting me through everything. My fans who are always here to support me and who are always following this incredible journey. I want to thank you. This is for you, you guys. And I also want to thank everyone else on my team. I want to thank Kim, Andre, Pele, Tom, Juliet, Ado, all the other people who are part of the team, the label, everyone.
1: The Emilys,
0: everyone who's here with me, my stylist for putting on this crazy outfit. I want to thank my cousin Sil for making sure that I make it here on time, for evading traffic. And I dedicate this award to all of the kids out there with a dream.
1: Yes.
0: Dream on, kids.
1: Fantastisch. Bravo. Bravo.
0: Ja, ich wüsste nie, was ich dann on the spot sagen würde.
1: Ja, das ist eh super.
0: Einfach nur danke.
1: Einfach danke.
0: Danke.
1: Okay, es geht weiter.
0: Was nehmen Sie?
1: Das warte mal. Spannend. Der Zufallsgenerator. Wahrheit.
0: Schon wieder Wahrheit.
1: Das ist ja Urfahrt. Okay. Ah, ja, schau, das geht schon
0: ja,
1: weiter.
0: Ja, jetzt hast du die Wahl.
1: Also, jetzt machen wir mal die Wahl, bitte. Lies mir mal vor.
0: Okay. Oh mein Gott, genau das habe ich mir auch überlegt.
1: What?
0: Geil, das musst du machen.
1: Okay.
0: Also die Wahrheit ist, was ist das schlimmste Gerücht, das du je über dich gehört hast?
1: Mhm.
0: Darüber haben wir aber schon mal gesprochen, deswegen ist das eh schon obsolet.
1: Ja.
0: Und die Pflicht,
1: du hast die Wahl für mich getroffen.
0: Und die Pflicht ist, schicke eine Person deiner Wahl eine Sprachnachricht und sag, ich muss dir was gestehen und hör dann auf. Aber du kannst auch die Wahrheit nehmen. Weil ich habe mir gedacht, du musst einfach random durchscrollen durch deine Kontakte, bis eine Person ankommt. Und dann musst du sagen, ist das wirklich dein Ernst?
1: Soll ich so machen?
0: Wenn du willst. Weil ich muss dir was gestehen, ist so für sich selbst so nervenkitzelnd. Aber wenn man dann irgendwem anderen sagt, so, ist das dein Ernst? Ohne Erklärung.
1: Ich habe die perfekte Person dafür.
0: Oh Gott, do you know who it is?
1: Aber wie mache ich das jetzt, ohne dass ich den Namen sage? Oder ist es wurscht, wenn ich den Namen sage, glaubst du?
0: Ich glaube, das ist wurscht,
1: oder? Also ich mache eher so einen Vorwurf, meinst du?
0: Okay, ja.

0: Hey Schatz, du, danke für die Einladung nochmal. Das passt alles. Ich habe nur einen Anruf gekriegt von einer Chefin wegen dem Fest. Und weiß nicht, wie ich das sagen soll. Ja, ruf mich am besten an. Es ist ziemlich arg, finde
1: Oh mein Gott, ich habe schon so gezittert. Oh mein Gott, das ist echt angespannt.
0: Auch.
1: Oh mein
0: Das
1: Gott,
0: ist
1: die Arme.
0: wurscht. Es ist so wasserdicht, diese Story.
1: Okay. Oh Gott.
0: Die scheiße ich jetzt an,
1: Oh
0: diese
1: mein Gott, ich
0: Stress.
1: habe Angst. Oh mein Gott. Boah, wenn sie dich anruft, musst du abheben, weil die Arme. Die Arme. Oh nein.
0: Sie ist eh so eine, die so, was ist passiert? Na, was, na, wie kann ich helfen? Was ist los? Oh mein Gott, ist das gemein. Oh mein Gott. Okay,
1: Scheiße.
0: ich habe jetzt mein Handy an, weil sonst kriege ich den Call nicht.
1: Oh Mann, okay, Angst.
0: Okay, wurscht.
1: Okay,
0: Sie ruft mir an.
1: Oh Gott.
0: Hallo, Schatz. Entschuldigung, ich habe gerade Pflicht oder Wahrheit gespielt und ich musste jemand eine Nachricht schicken und ich habe dir eine Nachricht. Aber es war gerade so perfekt, weil es so gepasst hat in das, was in den letzten Tagen war. Deswegen dachte ich mir, jetzt kriege ich dich. Okay. Sie lacht. Ja, wir haben das Spiel gespielt. Aber ich freue mich, dass sie die.
2: Habe ich irgendwas eingestellt?
0: Nein, gar nicht. Nur ich weiß einfach, dass du auf sowas einfällst.
1: Sie fragt, habe ich irgendwas angestellt?
0: Okay, Schatz. Na, mit Cece. Du bist jetzt im
1: Liebe
0: Podcast.
1: Grüße.
0: Liebe Grüße. Okay, Mausi. Wir sehen uns. Tschüssi. Aber wie
1: Boah, ich
0: schnell
1: finde
0: sie
1: es lustig. Vor
0: zurückruft,
1: allem, wie sie
0: oder?
1: sofort dann das Erste, was sie sagt, ist: Du hast eine Nachricht von meiner Chefin
0: Ja.
1: bekommen. Oh mein
0: Aber
1: Gott,
0: die
1: die
0: kenne ich
1: Arme.
0: auch. Und
1: I
0: das
1: feel
0: ist
1: so
0: wurscht,
1: bad.
0: anyway.
1: I feel so bad.
0: But it worked.
1: It worked.
0: Oh
1: War
0: Gott.
1: geil. That was
0: Oh
1: funny.
0: Gott sei Dank hat sie gelacht.
1: That was funny.
0: Super auch, dass es das gleich wieder aufgelöst wurde. Für einen Podcast
1: Thank
0: ist es
1: God. Für
0: perfekt.
1: einen Podcast ist es
0: Stell dir
1: perfekt.
0: vor, wir hätten jetzt 10 Minuten warten müssen.
1: Boah, stell dir vor.
0: Okay, anyway.
1: Ich würde am besten, am liebsten auch wieder eine Pflicht machen.
0: Ja, magst du Pflicht machen?
1: Ja,
0: Gut, dass der Zufallsgenerator Pflicht sagt.
1: Zufall, dass bei mir immer Pflicht kommt und bei dir Wahrheit.
0: Ich weiß auch nicht, was du die Regie davon. So. Sprich mit einem Vorarlberger Dialekt.
1: Boah, ich kann das nicht. Ich
0: Vor
1: muss mir
0: allem,
1: was anderes geben.
0: vor allem, ja. Vor
1: Weil
0: allem.
1: ich kann das wirklich nicht. Ich verstehe es einfach nicht.
0: Kann ich kurz mein Vorarlberger Dialekt
1: Bitte.
0: kurz ausbacken?
1: Bitte.
0: Wasch. Ich habe einen Freund von mir,
1: Ja.
0: wasch, und der ist Vorarlberger und ich habe viele Vorarlbergerinnen als Freundinnen. Und die haben immer zu mir gesagt, wenn du nicht verstehst, bist du selber schuld.
1: War wow, geil.
0: Und seitdem kann ich das. Wurscht.
1: Well.
0: So, imitiere die andere Person, wie sie genervt auf etwas reagieren würde. Das finde ich
1: Oh mein Gott, wie
0: lustig.
1: du genervt auf eine Sachen. Oh Gott. Du sitzt. Okay, du bist ja nicht da und so.
0: Ja.
1: Was ist das schon wieder für ein Scheiß? André, kommst jetzt?
0: Ja, ich glaube, ich bin eher passiv-aggressiv.
1: Aber du bist eher ja gechillter.
0: Ich sage einfach nichts.
1: Sag ich einfach nicht, weil was dann
0: Und er sagt
1: wahrscheinlich.
0: dann so, passt es? Und ich bin dann so, na, passt schon, ja, sicher.
1: Boah, das ist schlimm.
0: Weißt du, wie du machen würdest?
1: Wie?
0: Sag mal, geht's noch?
1: Aber dann wird mich niemand ernst nehmen, wenn ich so rede, weißt du?
0: Ja.
1: Weil wenn ich sage, geht's eigentlich noch, dann denken alle so,
0: Hahaha,
1: boah, du
0: ha,
1: machst
0: sie
1: schon wieder
0: macht
1: einen
0: einen
1: Spaß.
0: Scherz.
1: Aber ich bin dann wahrscheinlich auch so, ich bin eher passiv-aggressiv oder ich bin dann einfach so, ja, bleibt mir eh nichts anderes über, gell?
0: Ja, genau so. Gleich in die
1: Ja.
0: Opferrolle.
1: Ja, genau. So,
0: Direkt in die Opferrolle.
1: wir machen das und dann das später, gell? Naja, passt das so? Naja.
0: Naja, was soll ich jetzt
1: Man kann
0: sagen?
1: sich ja nicht aussuchen.
0: Was soll ich jetzt sagen? Ist eh schon ausgemacht.
1: Ja. Kann man eh nicht mehr absagen. Hauptsache, meine Ideen wurden nicht angenommen. Ah, passt schon.
0: It's hard. It's hard to
1: Ja,
0: be
1: it
0: us.
1: is. It is hard. Schlimm.
0: Okay. Sollen wir noch eins machen?
1: Ja. Wollen wir eins gemeinsam machen?
0: Machen wir eins gemeinsam. Danke, danke, lieber Zufallsgenerator.
1: Was machen wir? Weiter oder Pflicht?
0: Sollen wir einfach beides vorlesen und dann entscheiden wir?
1: Entscheiden wir, ja.
0: Also, was ist der ärgste Fuck-up, den du jemals auf der Bühne hattest?
1: Okay, bei mir steht, versuch, deine Beine hinter den Kopf zu bekommen.
0: Okay, wow. Wisst ihr, was ein Chiropraktiker kostet mittlerweile? Den brauche ich, wenn ich das jetzt mache.
1: Den bräuchtest du.
0: Kannst du das?
1: Da steht, nimm Wasser in den Mund und google einen Song.
0: Well, I mean, isn't that wonderful?
1: That is wonderful. That's something that we can do.
0: Okay. Wer fängt da?
1: Okay.
0: Ja, hast du einen?
1: Soll ich anfangen?
0: Ja, mach mal.
1: Okay.
0: Okay, ruhig schluckt.
1: Warte.

0: wenn wir eh schon unter Wasser sind. Oh mein Gott, geht's? Oh mein Gott, alles gut? Was? Na, na, na, na, na, na, na.
1: Ja, genau, fast. Wie heißt die Nummer?
0: Da, da, da, da, da, da, da, da, da, da, da, da. Ah ja, warte.
1: Must be die? Talking to an angel.
0: Ja.
1: Wurscht. Fantastisch. Das war sehr lustig.
0: That was so schlimm.
1: That was a lot of schlimm.
0: You're so schlimm.
1: My blood is mouth.
0: Boah, du hast dich fast verschluckt.
1: Nein, es ist zweit runtergerunnen, kurz. Aber dann habe ich es wieder raufgewürgt mit meinem Würgereflex.
0: Ah, someone has a gag reflex.
1: Ja, ich, nur wenn es vonnöten ist.
0: Nur wenn es sein muss. Nur das kann man gut wegstecken. Muss.
1: Man kann sich auch konzentrieren.
0: Naja. Ja. Ich liebe Spiele zu spielen.
1: Ja, das war doch lustig. Was sagt die Uhr?
0: It's so fun. Was sagt die Uhr?
1: Was sagt die Uhr? Ist es Zeit zu gehen? Klasse, was sagst
0: du? Wrap it up.
1: Aber we move on.
0: Aber we move on. Okay, es geht weiter.
1: Okay.
0: Du.
2: Also ihr fragt sich, was jetzt zu machen ist, oder? Weil ihr habt keine Spiele mehr im Schwan, oder?
0: Nein. So, was tun wir jetzt?
2: Warte, wir raten kurz.
1: Nein, wir uns wollte schon nur was sein.
0: Wir haben genug Stories zu erzählen.
1: Das lassen wir übrigens alles drin, ja.
0: Wir lassen alles drin.
1: Das lassen wir alles drin.
0: Wir lassen alles drin.
1: Weil es ist Realness, necessary Realness. Ja. Kann ich dir was erzählen? My Obsession.
0: Erzähl
1: mal. I have an obsession with a woman.
0: Ja?
1: Die heißt Morgan Stewart.
0: Morgan Stewart.
1: Hast du von Rich Kids of Beverly Hills gehört? Diese Reality-Show?
0: Ja, I've heard of it, aber ich habe es noch nie wirklich geschaut.
1: Ich habe das
0: auch nicht
1: gesehen.
0: Ich weiß nur, die Kathy Hilton ist dabei, mit der die Mutter von der Paris. Die sind Beverly Hills. Achso, nein.
1: Na, Rich Kids of Beverly Hills. Rich Kids, das war vor den Kardashians sogar, glaube ich.
0: Ja, ja, genau.
1: Oder so zeitgleich.
0: Das ist geil.
1: So, und da war eine dabei, die heißt Morgan Stewart. Und die hat so auf E, also auf diesem Sender so.
0: Ich liebe E Entertainment, das ist so geil.
1: Pop Culture Dinge besprochen. Mhm. Und die ist halt so lustig und funny und quick-witted. Ihre Mutter ist Schweizerin.
0: Oh Gott.
1: Love. Susan. Hat Susanne. So Ur-Schweizer Dialekt. Ja.
0: Geil.
1: Urlustig. Und die, über die Pandemie hat sie ihren like Highschool-Crush geheiratet, zwei Kinder gekriegt.
0: Wow.
1: Ja, dann ist der Papa gestorben, ihr Bruder gestorben. Also a lot of shit happened and she was gone for a moment. Now she's back.
0: Wow.
1: With a podcast.
0: Oh my God, wow.
1: The Morgan Stewart Show.
0: Geil.
1: Und diese Frau ist so dermaßen lustig und gescheit und schnell. Und auch so, wo sie sagt, ja, ich habe jetzt diesen Podcast und wir haben jetzt dabei noch kein gutes Licht und auch dieses shitty Studio, aber ich würde, dass meine Hörenden sehen, wie ich mich emporarbeite, to be then
0: I love that
1: the most famous, most relevant podcast in the world.
0: I love that.
1: Und diese Ambition, Necessary Realness. Auf das bin ich gekommen, weil so hieß ihr Format.
0: Mm.
1: Weil ich finde es geil, wenn man dann solche Sachen drinnen lässt oder dass wir
0: voll,
1: mit der Regie
0: voll,
1: sprechen. Oder das
0: voll.
1: Ist irgendwie.
0: Aber ist sie, wohnt sie noch immer in Beverly Hills?
1: Ja.
0: Ja, okay, then how doesn't she have budget?
1: No. She, money is not
0: it's not an issue. Okay.
1: Mega rich. She
0: was,
1: just wants
0: was hat ihre Family gemacht?
1: Also ihre Mama hatte eine relativ erfolgreiche Schweizer Schuhmarke, die dann expandiert ist nach Amerika in den early 60s.
0: Mm.
1: Und da hat sie dann ihren Mann kennengelernt, also den Vater.
0: Mhm.
1: Der war ein Realtor.
0: Aha, ja, ja.
1: Dixie Donksy, genau.
0: Ja, ja.
1: Also, aber schon mit einer ziemlich großen Firma und so. Und so haben sie sich dann kennengelernt. Und ja, yeah, I'm obsessed with her.
0: Naja, na dann.
1: Die Story ist auch schon wieder zu Ende, aber ich muss da was schicken von ihr, weil sie ist
0: bitte
1: hilarious.
0: Tu das.
1: Huge inspiration.
0: Morgan Stewart.
1: Morgan Stewart. Geld wie Heu ist all off the table, aber die ist so, na, wir machen das jetzt so. Wir podcasten
0: geil.
1: Aus diesem Basement
0: I love
1: and
0: that.
1: I work my way up.
0: I love that.
1: Cool, oder?
0: Das ist geil.
1: Also man, muss ich natürlich sagen, natürlich hat man Privilegien, wenn man so viel Geld hat, aber die hat dann auch das Talent dazu.
0: Ach, ich liebe das.
1: Naja.
0: I love that for her.
1: Naja.
0: Das ist geil.
1: Dass wir noch irgendwas erzählt haben.
0: Die Olle Morgan.
1: Hast du so eine Person, wo du dir denkst, ah, von der schau ich mal was ab? So irgendwie. Also ab, singen eh wahrscheinlich
0: auch. Also ich würde sagen, so nicht abschauen, aber ich finde es halt ziemlich cool, wie die sind. In Interviews, die Alex Consani.
1: Die ist fantastisch.
0: Die ist so hilarious. Yeah. Die ist so lustig.
1: Oh, so quick, oder?
0: So quick, schlagfertig und vor allem auch, wie sie die Interviews gibt.
1: Call her Daddy.
0: Genau, sie antwortet halt irgendwas und dann sagen sie, oh mein Gott, wirklich? Und dann sagt sie, nein. Also ich liebe einfach, wie die Alex Consani antwortet auf gewisse Sachen.
1: Ah, du meinst, wenn sie interviewt wird?
0: Ja, wenn sie interviewt wird.
1: Ah ja.
0: So geil.
1: Weil das ist doch die, die den Podcast hat, oder? Das ist doch.
0: Nein,
1: die.
0: Ich weiß nicht, ob das ihr Podcast ist. Ich glaube nicht.
1: Ach, Blödsinn. Du meinst das Model.
0: Genau.
1: Ja, Model ja.
0: Call Her Daddy ist auch lustig. Das auf
1: die,
0: jeden
1: wie
0: Fall.
1: Wie heißt die denn schnell?
0: Das Wurscht. Ist die...
1: Extrem coole Interviewerin.
0: Ja, ja, voll.
1: Kennst du Seaway?
0: Nein.
1: Die macht auch Interviews, aber so, also echt so hard-hitting questions und die Leute sind halt, die gehen halt dahin, weil sie wissen, die Klicks sind halt enorm.
0: Geil.
1: Aber die zerlegt dich einfach in der Luft. Also die fragt dich die krassesten Sachen. Geil. Auch fantastisch. Aber du meinst die Alex, ja,
0: die Alex Consani. Love her. She's so funny.
1: Ja, ja, ja.
0: Kennst du, sie ist wirklich sehr Gen Z.
1: Mhm.
0: I love that.
1: Mhm.
0: Kennst du Chicken Shop Date?
1: Mhm.
0: Das Interviewformat?
1: Mhm.
0: Das ist so ein Interviewformat von einer Engländerin. She's hilarious.
1: Ah, die hatte doch Cher. Ah, im Chicken Shop.
0: Genau.
1: Of course.
0: Also die Cher, sie hatte Addison Rae, sie hatte so wirklich die großen Stars, Sabrina Carpenter und so, hatte sie auch da. Und die sind so funny, du musst dir das mit Alex Consani anschauen. Weil da fragst du so, what have you always wanted to be? Und dann sagt sie, I wanted to be a dancer. Und dann Alex Consani sagt dann, okay, background? So richtig so.
1: Urgut.
0: I love it so much.
1: Urgut, so quick. Ich glaube, so die habe ich gesehen, die war auf der Met Gala. Listen, to close all of this up.
0: To close this up.
1: Let's do each one. One more Pflicht.
0: Oh Gott, okay.
1: Okay.
0: Da. Du musst wen anrufen und fragen, wo sie sind. Du wartest schon eine Viertelstunde auf die. Ist jetzt verabredet.
1: Wir haben frei um die Uhrzeit.
0: Ja, frage ich auch. Aber eine Person deiner Wahl kannst du anrufen und sagen, hey Schatzi Putzi, kommst du eigentlich noch? Ich warte seit einer Viertelstunde schon auf dich.
1: Okay.
0: Jetzt bin ich gespannt.
1: Hallo?
3: Ja, was ist?
1: Du kommst du noch?
3: Was, wohin? Seid ihr nicht beim Podcast?
1: Was ist a bit of a grandma joke?
0: It was a bit of a grandma joke.
1: Aber I thought it's funny. Ich habe die Redaktion angerufen. Ich habe die Redaktion angerufen. Wir hatten frei um die Uhrzeit, außer unsere Managerinnen.
0: Stimmt, ja. You better get your ass up at work.
3: This is paid work.
1: Tschüssi. Na, okay.
0: Na, aber sonst kann ich auch wen anrufen.
1: Ruf du mal wen an. Ich weiß jetzt nicht, wen ich anrufen soll.
0: Ich weiß auch nicht, wen ich... Oh mein Gott. Hast du die Nummer? Soll ich die Tante Charlie anrufen? Ich habe zwar ihre Nummer nicht.
1: Achso, du meinst auf Ding.
0: Aber so auf blocked. Also auf eine random Nummer ruft sie an. And should we make like an entire gag out of this?
1: Ich bin immer so hesitant mit Nummern weitergeben, ohne dass ich vorher
0: auch,
1: frage.
0: Ich verstehe es.
2: Tom, du kannst ja den Charlie anrufen. It's the same reaction. Weil ihr seid einfach beide. Hey, ich bin nur mit JJ, wir warten auf dich. Wo bist du?
1: Oder ich rufe ihn an und du redest mit ihm.
0: Und ich rede. Okay. Und ich frage, hallo Tante Charlie, wo sind Sie?
1: Genau, wo bist denn? Der Tom ist gerade am Klo. Der hackelt ja. Na gut, wir werden es sehen.
0: Oder ich kann ja sagen, hallo, diese Nummer ist die als Emergency Contact eingespeichert. Wissen Sie, wessen Handy das ist?
1: Oh mein Gott.
0: Das kann man machen.
4: Hallo, Hase.
0: Hallo, grüß Gott. Ich habe das Handy auf der Straße gefunden. Und diese
4: Nummer. Was willst du?
1: Oh mein Gott!
0: Scheiße, Tante Charlie hat mich geglockt.
5: Na sicher glocke ich dich. Are you kidding me? Du bist meine Nichte. I know who you are.
0: Nein, scheiße. Okay, Tante. Na dann.
5: Was that the plan? To just mich reinlegen?
0: Ja, weil wir spielen gerade Wahrheit oder Pflicht.
5: Oh, you're horrible.
0: Well. Ja, na gut, dann haben wir verkackt. Ja,
1: aber was, sag ich, hakelst du nicht?
0: Ja, musst du nicht arbeiten. Ach so.
1: Aber Zeit zum Telefonieren.
0: Aber Zeit zum Telefonieren hat sie schon.
5: Naja, wenn meine Schwester anruft, my slightly older.
0: Your slightly older sister and your niece.
5: Wenn meine Niece anruft, dann hebe ich natürlich ab.
1: Du bist so ein Schatz. Ich freu mich auf dich am Freitag.
5: Ja, see you on Friday. Kommst du mit, TJ? Ja, bist du eh wichtig gewesen.
0: Ja, danke schön, Tante Charlie.
1: Ciao, Schatz. Danke fürs
0: Zuhören. Ciao to my slightly older auntie. Ciao.
1: Okay, that was fun.
0: Ja, okay, das ist nach hinten losgegangen.
1: Okay, aber dem ist jetzt nicht mehr hinzuzufügen.
0: Na, also ich glaube, die Tante Charlie hat sofort erkannt, einfach im Stimmton.
1: Das war lustig. Aber es war gut gemacht.
0: Ja.
1: War gut gemacht von
0: JJ, was willst du?
1: Ja, das war doch lustig bis hierhin.
0: Das war geil. Das war echt lustig.
1: Oder?
0: I love playing games with you. Ich hoffe, dass wir das auch mal mit einem Publikum machen können.
1: Na, wir hätten ja die Möglichkeit dazu. Am 30.
0: Mai stimmt.
1: Haben wir nämlich Bussi Blabla live auf der Prater Hauptallee im Zuge des Vienna Pride
0: Community
1: Fest.
0: Vorab 10 Uhr sind wir dort.
1: Ab 10 Uhr sind wir da und bitte kommt. Genau. Ihr könnt den ganzen vorbei. Tag bleiben, weil da ist Programm ohne Ende.
0: Voll.
1: Wir starten so ein bisschen. Und ja, vielleicht spielen wir irgendein Spiel mit euch. Ja,
0: wir könnten theoretisch auch Criminal or Minimal spielen
1: das
0: und fragen,
1: lustig, ja.
0: Was die Leute für moralisch richtig halten oder nicht. Like, if they think that the sticker chirurgisch präzise nochmal irgendwo aufkleben.
1: Ja, oder bring examples also.
0: Bring
1: maybe.
0: Examples. Das wäre voll cool, wenn sie irgendwas selbst mitbringen.
1: Genau, ich finde ist, vielleicht ist es so Q&A, vielleicht ja. Ist es auch so Beratung, Live-Beratung, um zu schauen, ob sie eh nicht ins
0: also
1: Gefängnis
0: kommen. Also
1: wir sind
0: kommen. Ja, we are their therapists.
1: Yes, we can.
0: You know, we had Ratschläge for dating stories und alles Mögliche. Und jetzt Spüle spülen. Ja, let's do that.
1: Okay. Ja, danke Leute fürs Zuhören. Danke,
0: ja, danke
1: dir, liebe hörende Person, fürs Zuhören.
0: Danke viel, vielmals.
1: Und
0: we had a blast. Wir hoffen, du auch.
1: Du auch.
0: Und we're gonna hear you soon on another episode of Bussi Blabla.
1: Bussi Blabla.
0: Tschüss.

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Alles andere ist weg, weit, weit weg.

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1: FM4 Hot, auf jeden Fall FM4 Hot all the way.
0: Was findest du hot an Popkultur?
1: Alles, dass es so schnelllebig ist, dass es jeden Tag neue Sachen gibt, dass es crazy News sind, manchmal, die man gar nicht erzählt, und dass es einen ein bisschen ablenkt. Also es ist ein sehr guter Eskapismus vom Wahnsinn der Welt.
0: Was war in letzter Zeit das Hotteste?
1: Heated Rivalry.
2: I'm coming to the cottage.
0: Was machst du jetzt gerade?
1: Ich mache gerade die Playlist für die Morning Show morgen.
0: Was wird dein Lieblingslied sein morgen in der Morning Show?
1: Chemical Love von Philly. Chemical
0: Love. Was ist dein größter Albtraum?
1: Wenn an einem Freitag keine gute neue Musik rauskommt.
0: Was ist dein größtes Radioglück?
1: Dass ich jeden Tag Musik hören darf und dass das mein Job ist. Dass mein Job Musik hören ist, das ist der Wahnsinn.
0: Danke, Alisa.
1: Danke.